0: treffen sollte. Der parlamentarische Geschäftsführer der Bundestagsfraktion, Baumann, sagte, diese Regierung demontiere sich auf offener Bühne selbst. Und von der Linken hieß es, Deutschland brauche keinen Kabinettsumbau, sondern eine andere Politik. Der Krieg zwischen den USA und dem Iran weitet sich immer mehr auf die ganze Region aus. Eine Militärkoalition unter Führung Saudi-Arabiens hat jetzt Ziele im Jemen angegriffen. Hintergrund ist, dass die Houthi-Miliz im Jemen, die mit dem Iran verbündet ist, den Schiffsverkehr im Roten Meer blockiert. Insbesondere Handelsschiffe aus Saudi-Arabien sind im Visier. Wegen der Sperrung der Straße von Hormuz leitet das saudische Königreich seine Ölexporte durch eine Meerenge im Roten Meer um. Ein saudisches Handelsschiff ist von dort von den Houthis angegriffen und beschädigt worden. Nach der milliardenschweren EU-Strafe gegen Google hat US-Präsident Trump mit neuen Zöllen auf Einfuhren aus der Europäischen Union gedroht. Die EU werde für ihr Verhalten einen sehr hohen Preis zahlen, schrieb Trump auf seiner Online-Plattform. Er kündigte eine Untersuchung an, um die so wörtlich Abzocke amerikanischer Unternehmen näher zu beleuchten. Am Donnerstag hatte die Europäische Kommission gegen den US-Konzern Google eine Strafe von 890 Millionen Euro wegen unfairer Geschäftspraktiken verhängt. Das waren die Nachrichten. Das Wetter in Deutschland. Nur wenige Wolken und meist trocken bei 16 bis 7 Grad. Tagsüber heiter und trocken, im Norden und Nordwesten bewölkt, in der Nordhälfte bis 29 Grad, im Süden bis 33 Grad. Am Sonntag örtlich Regen bis 31 Grad. Es ist 2.03 Uhr.
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1: Um 3 Uhr mit Ronald Lessig. In den Brandgebieten in Frankreich und Spanien bleibt die Lage sehr angespannt. Die Einsatzkräfte haben die Feuer weiter nicht unter Kontrolle. In Spanien gilt in 2 Regionen der Notstand. In Frankreich hat Präsident Macron die Armee angewiesen, die Löscharbeiten zu unterstützen. Aus Paris, Caroline Diller.
2: Temperaturen von fast 40 Grad. Starker Wind, der ständig die Richtung wechselt. Die extreme Trockenheit der Böden und Kiefernwälder. Das alles macht die Arbeit der Einsatzkräfte zu einer Herkulesaufgabe. Die Lage bleibt weiter kritisch, zumal sich das Feuer nun auch auf den Großraum Bordeaux zubewegt. Frankreichs Innenminister Laurent Nunez sprach am Abend im Sender TF1 wörtlich von einer noch nie dagewesenen Situation. Präsident Emmanuel Macron rief die Armee auf, den Zivilschutz, Zitat, maximal zu verstärken.
1: Mehrere Sozialverbände haben kurz nach der Nominierung erste Forderungen an den designierten Gesundheitsminister Linnemann gestellt. Erster Akt müsse sein, die Gesundheitsreform zu überdenken, sagte die Vorsitzende des Sozialverbands Deutschland Engelmeier den Zeitungen der Funke Mediengruppe. Sie kritisiert geplante Leistungskürzungen und Mehrbelastungen für die Versicherten. Auch der Sozialverband VDK fordert mehr Solidarität bei der Gesundheits- und Pflegereform. US-Präsident Trump hat der Europäischen Union erneut mit höheren Zöllen gedroht. Hintergrund ist das von der EU-Kommission verhängte Bußgeld von 890 Millionen Euro gegen den Google-Konzern. Aus der Nachrichtenredaktion Franziska Hans.
3: Trump schrieb auf seiner Online-Plattform, Brüssel werde für das, so wörtlich, Ausrauben amerikanischer Unternehmen einen sehr hohen Preis zahlen. Er schrieb weiter, den Europäern werde so bald wie möglich ein erheblicher Zoll auferlegt. Die EU-Kommission hatte die Strafe gegen Google am Donnerstag verhängt. Die Brüsseler Wettbewerbshüter werfen dem US-Konzern unter anderem unfaire Geschäftspraktiken vor. Der Konzern soll etwa bei der Anzeige von Google-Suchergebnissen eigene Dienste bevorzugt und damit Konkurrenten benachteiligt haben.
1: Nach mehreren Wettbewerbsklagen hat der Hollywood-Konzern Paramount den geplanten Kauf des Konkurrenten Warner Bros. Vorerst gestoppt. Die Übernahme soll erst nach einer Entscheidung oder spätestens am 1. Juni 2027 vorangetrieben werden, wie aus Gerichtsunterlagen hervorgeht. 12 demokratisch regierte US-Bundesstaaten und die Gewerkschaft der Drehbuchautoren haben gegen das umstrittene Kaufvorhaben in Höhe von mehr als 100 Milliarden Dollar geklagt. Kritiker der Trump-Regierung befürchten, dass der zu Warner gehörende Nachrichtensender CNN unter Paramount seine redaktionelle Unabhängigkeit verliert. Das waren die Nachrichten. Das Wetter in Deutschland heiter bis 33 Grad. Es ist 3.03 Uhr.
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1: Um 4 Uhr mit Ronald Lessig. In den Brandgebieten in Frankreich und Spanien bleibt die Lage sehr angespannt. Die Einsatzkräfte haben die Feuer weiter nicht unter Kontrolle. In Spanien gilt in 2 Regionen der Notstand. In Frankreich hat Präsident Macron die Armee angewiesen, die Löscharbeiten zu unterstützen. Aus Paris, Caroline Diller.
2: Temperaturen von fast 40 Grad. Starker Wind, der ständig die Richtung wechselt. Die extreme Trockenheit der Böden und Kiefernwälder. Das alles macht die Arbeit der Einsatzkräfte zu einer Herkulesaufgabe. Die Lage bleibt weiter kritisch, zumal sich das Feuer nun auch auf den Großraum Bordeaux zubewegt. Frankreichs Innenminister Laurent Nunez sprach am Abend im Sender TF1 wörtlich von einer noch nie dagewesenen Situation. Präsident Emmanuel Macron rief die Armee auf, den Zivilschutz, Zitat, maximal zu verstärken.
1: Mehrere Sozialverbände haben kurz nach der Nominierung erste Forderungen an den designierten Gesundheitsminister Linnemann gestellt. Erster Akt müsse es sein, die Gesundheitsreform zu überdenken, sagte die Vorsitzende des Sozialverbands Deutschland Engelmeier den Zeitungen der Funke Mediengruppe. Sie kritisiert geplante Leistungskürzungen und mehr Belastungen für die Versicherten. Auch der Sozialverband VDK fordert mehr Solidarität bei der Gesundheits- und Pflegereform. Eine Militärkoalition unter Führung Saudi-Arabiens hat Ziele der Houthi-Miliz im Jemen angegriffen. Es ist der erste Angriff dort seit Inkrafttreten einer Waffenruhe vor 4 Jahren. Aus der Nachrichtenredaktion Miriam Ernst.
3: Die Houthi-Miliz, die mit dem Iran verbündet ist, blockiert vom Jemen aus den Schiffsverkehr im Roten Meer. Insbesondere Handelsschiffe aus Saudi-Arabien sind im Visier. Denn das Land unterstützt wiederum die jemenitische Regierung im Bürgerkrieg gegen die Houthis. Wegen der Sperrung der Straße von Hormus leitet das saudische Königreich seine Ölexporte über das Rote Meer durch die Meerenge Bab al-Mandab um. Ein saudisches Handelsschiff ist dort von den Houthis angegriffen und leicht beschädigt worden. Vor 2 Tagen war ein Öltanker attackiert worden. Das Regime in Riad spricht von maritimem Terrorismus.
1: Nach mehreren Wettbewerbsklagen hat der Hollywood-Konzern Paramount den geplanten Kauf des Konkurrenten Warner Bros. Vorerst gestoppt. Die Übernahme soll erst nach einer Entscheidung oder spätestens am 1. Juni 2027 vorangetrieben werden, wie aus Gerichtsunterlagen hervorgeht. 12 demokratisch regierte US-Bundesstaaten und die Gewerkschaft der Drehbuchautoren haben gegen das umstrittene Kaufvorhaben in Höhe von mehr als 100 Milliarden Dollar geklagt. Das waren die Nachrichten. Das Wetter in Deutschland. Tagsüber heiter und trocken, im Norden und Nordwesten bewölkt, in der Nordhälfte 21 bis 29 Grad, in der Südhälfte 28 bis 33 Grad. Am Sonntag örtlich Regen, stellenweise Gewitter, 19 bis 31 Grad. Es ist 4.03 Uhr.
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1: Um 5 Uhr mit Ronald Lessig. In den Brandgebieten in Frankreich und Spanien bleibt die Lage sehr angespannt. Die Einsatzkräfte haben die Feuer weiter nicht unter Kontrolle. In Spanien gilt in 2 Regionen der Notstand. In Frankreich hat Präsident Macron die Armee angewiesen, die Löscharbeiten zu unterstützen. Aus Paris, Caroline Diller.
2: Temperaturen von fast 40 Grad. Starker Wind, der ständig die Richtung wechselt. Die extreme Trockenheit der Böden und Kiefernwälder. Das alles macht die Arbeit der Einsatzkräfte zu einer Herkulesaufgabe. Die Lage bleibt weiter kritisch, zumal sich das Feuer nun auch auf den Großraum Bordeaux zubewegt. Frankreichs Innenminister Laurent Nunez sprach am Abend im Sender TF1 wörtlich von einer noch nie dagewesenen Situation. Präsident Emmanuel Macron rief die Armee auf, den Zivilschutz, Zitat, maximal zu verstärken.
1: Der Krieg zwischen den USA und dem Iran weitet sich immer mehr auf die ganze Region aus. Eine Militärkoalition unter Führung Saudi-Arabiens hat jetzt Ziele der Houthi-Miliz im Jemen angegriffen. Hintergrund ist, dass die mit dem Iran verbündete Miliz den Schiffsverkehr im Roten Meer blockiert. Vor allem Handelsschiffe aus Saudi-Arabien sind im Visier. Wegen der Sperrung der Straße von Hormuz leitet das Königreich seine Ölexporte durch eine Meerenge im Roten Meer um. US-Präsident Trump hat der Europäischen Union erneut mit höheren Zöllen gedroht. Hintergrund ist das von der EU-Kommission verhängte Bußgeld von 890 Millionen Euro gegen den Google-Konzern. Aus der Nachrichtenredaktion Franziska Hans.
3: Trump schrieb auf seiner Online-Plattform, Brüssel werde für das, so wörtlich, Ausrauben amerikanischer Unternehmen einen sehr hohen Preis zahlen. Er schrieb weiter, den Europäern werde so bald wie möglich ein erheblicher Zoll auferlegt. Die EU-Kommission hatte die Strafe gegen Google am Donnerstag verhängt. Die Brüsseler Wettbewerbshüter werfen dem US-Konzern unter anderem unfaire Geschäftspraktiken vor. Der Konzern soll etwa bei der Anzeige von Google-Suchergebnissen eigene Dienste bevorzugt und damit Konkurrenten benachteiligt haben.
1: Unter dem Motto Haltung ist hot wird heute in Berlin der Christopher Street Day gefeiert. Nach der Parade für Vielfalt und Menschenrechte ist eine große Feier am Brandenburger Tor vorgesehen. Mehrere hunderttausend Menschen werden erwartet. Damit gehört der Berliner CSD zu den größten in Europa. Das waren die Nachrichten. Das Wetter in Deutschland. Tagsüber heiter und trocken, im Norden und Nordwesten hin und wieder bewölkt, in der Nordhälfte 21 bis 29 Grad, in der Südhälfte 28 bis 33 Grad. Am Sonntag örtlich Regen, stellenweise Gewitter, 19 bis 31 Grad und am Montag letzte Schauer, später freundlicher, die Höchstwerte dann 19 bis 28 Grad. Die Zeit, es ist 5:03 Uhr.
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1: Um 6 Uhr mit Claudia Drews. Im Südwesten Europas sind mehrere schwere Waldbrände weiterhin nicht unter Kontrolle. An der Atlantikküste Frankreichs sind inzwischen etwa 110.000 Menschen in Sicherheit gebracht worden. Aus der NDR Nachrichtenredaktion Janine Artist.
2: Betroffen sind mehrere Urlaubsorte südlich von Bordeaux, darunter Cap Ferret und Biscarrosse. Die Menschen wurden teilweise mit Booten abgeholt und in Notunterkünfte gebracht. In Spanien hat die Regierung wegen heftiger Waldbrände für die Umgebung der Hauptstadt Madrid und eine weitere Region einen Notstand von nationaler Tragweite ausgerufen. Dadurch steht mehr Geld für die Rettungs- und Löscharbeiten zur Verfügung. Sowohl in Frankreich als auch in Spanien herrschen laut den Behörden ungünstige Wetterbedingungen, die die Brandbekämpfung erschweren. Die EU hat Löschflugzeuge und Hubschrauber zur Unterstützung geschickt.
1: Der Krieg im Nahen Osten weitet sich aus. Eine Militärkoalition unter der Führung von Saudi-Arabien hat nach eigenen Angaben Stellungen der Houthi-Miliz im Jemen angegriffen. Die Miliz soll mit eigenen Gegenschlägen auf Saudi-Arabien reagiert haben. Aus der Nachrichtenredaktion Miriam Ernst.
3: Die Houthi-Miliz, die mit dem Iran verbündet ist, blockiert vom Jemen aus den Schiffsverkehr im Roten Meer. Insbesondere Handelsschiffe aus Saudi-Arabien sind im Visier. Denn das Land unterstützt wiederum die jemenitische Regierung im Bürgerkrieg gegen die Houthis. Wegen der Sperrung der Straße von Hormus leitet das saudische Königreich seine Ölexporte über das Rote Meer durch die Meerenge Bab al-Mandab um. Ein saudisches Handelsschiff ist dort von den Houthis angegriffen und leicht beschädigt worden. Vor 2 Tagen war ein Öltanker attackiert worden. Das Regime in Riad spricht von maritimem Terrorismus.
1: Mehrere Sozialverbände haben kurz nach der Nominierung Forderungen an den designierten Gesundheitsminister Linnemann gestellt. Erster Akt müsse sein, die Gesundheitsreform zu überdenken, sagte die Vorsitzende des Sozialverbands Deutschland, Engelmeier, den Zeitungen der Funke Mediengruppe. Sie kritisiert geplante Leistungskürzungen und mehr Belastungen für die Versicherten. Auch der Sozialverband VdK fordert mehr Solidarität bei der Gesundheits- und Pflegereform. Linnemann müsse sich im Kabinett auch unbeliebt machen, so VdK-Präsidentin Bentele im Redaktionsnetzwerk Deutschland. Die Fregatte Sachsen beendet heute ihren NATO-Einsatz und wird am Vormittag zurück in Wilhelmshaven erwartet. Im Rahmen vieler Übungen legte die Besatzung etwa 66.000 Kilometer zurück und war sowohl in der westlichen Ostsee als auch an der US-amerikanischen und kanadischen Westküste unterwegs. Als besonderer Höhepunkt gilt die Teilnahme der Fregatte an den Feierlichkeiten zum 250. Jahrestag der USA in Norfolk und New York. Bei den Finals stehen heute unter anderem die Meisterschaften der Leichtathletinnen und Leichtathleten im Mittelpunkt. Insgesamt 38 Titel werden am Wochenende vergeben. Anders als die Stabhochsprung-Wettbewerbe, die schon vorbei sind, finden die Titelkämpfe aber nicht in Hannover statt. Aus der Sportredaktion Anne Hild.
4: Als einzige Teilnehmer der Finals tragen die Leichtathleten ihre Wettkämpfe im Lorheide-Stadion in Wattenscheid aus. Der Grund: im großen Fußballstadion in Hannover gibt es keine Laufbahn mehr. Einen der Höhepunkte bilden dabei die 100-Meter-Sprints der Männer und Frauen, bei denen heute Abend unter anderem Gina Lückenkämper an den Start geht. Olympia-Flair gibt es auch auf dem Maschsee, wo die Ruderachter auf der Sprintdistanz antreten. Bei den Schwimmern kommen die Langstreckenliebhaber auf ihre Kosten. Teil 1 der Kombiwertung über 400 und 800 Meter steht an. Außerdem duellieren sich die Beachvolleyballerinnen auf dem Opernplatz um Titel und Medaillen. Prominent besetzt ist das Teilnehmerfeld beim Judo. 10 Landesverbände treten gegeneinander an. Beim Mehrkampf der rhythmischen Sportgymnastik ist Olympiasiegerin Daya Fafolomeev am Start.
1: Das waren die Nachrichten. Das Wetter in Deutschland: heiter und trocken im Nordwesten und Norden, bewölkt in der Nordhälfte, 21 bis 29 Grad, im Süden 28 bis 33. Es ist 6.04 Uhr.
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1: Um 7 Uhr mit Claudia Drews. Die Waldbrände in Spanien und Frankreich breiten sich weiter aus. Allein im Südwesten Frankreichs sind inzwischen mehr als 140.000 Menschen in Sicherheit gebracht worden. Aus der NDR Nachrichtenredaktion Katrin Kalke.
2: Nicht zuvor habe das Land Waldbrände von diesem Ausmaß erlebt, betonte Innenminister Núñez. Er versprach, alles zu tun, um die Stadt Bordeaux zu schützen. Dorthin bewegt sich das Feuer. 1.000 Militärangehörige helfen bei der Bekämpfung. Löschflugzeuge und Hubschrauber auch aus der EU sind im Dauereinsatz. Die bei Urlaubern beliebte Halbinsel Cap Ferret wurde vollständig evakuiert. 45.000 Menschen mussten das Gebiet verlassen. Auch in Spanien verschärft sich die Lage. Westlich von Madrid sind 2 von 3 Bränden zu einem Großfeuer verschmolzen. Dies ist laut Katastrophenschutz derzeit nicht zu löschen und droht sich wegen starken Windes weiter auszubreiten. Die Regionalpräsidentin spricht vom schlimmsten Brand in der Geschichte der Region und einer Katastrophe.
1: Der Krieg der USA und Israels gegen den Iran weitet sich immer mehr auf die ganze Region aus. Eine Militärkoalition unter Führung Saudi-Arabiens hat in der Nacht Stellungen der Houthi-Miliz im Jemen angegriffen. Hintergrund sind Angriffe der Miliz auf 2 saudische Öltanker im Roten Meer. Die Houthi sind mit dem Iran verbündet und blockieren derzeit eine Meerenge im Roten Meer, die 2. wichtige Handelsroute in der Region neben der Straße von Hormuz. Die Houthi-Miliz droht nach den Angriffen der Militärkoalition unter saudischer Führung mit Gegenschlägen. Politikerinnen und Politiker der Opposition haben die Personalveränderungen in der Bundesregierung kritisiert. Nach einem verpatzten Jahr schwarz-rot ziehe Bundeskanzler Merz in seiner Koalition die Reißleine, erklärten die Grünen-Fraktionsvorsitzenden Hasselmann und Dröge. Sie fordern, dass der Veränderungswille des Kanzlers politische Inhalte betreffen sollte. Der parlamentarische Geschäftsführer der AfD-Bundestagsfraktion Baumann sagte, diese Regierung demontiere sich selbst auf offener Bühne. Und von der Linken hieß es, Deutschland brauche keinen Kabinettsumbau, sondern eine andere Politik. Die milliardenschwere Übernahme des Hollywood-Konzerns Warner Brothers durch den Konkurrenten Paramount verzögert sich deutlich. Grund sind laufende Klagen gegen das Vorhaben. Aus Los Angeles, Reinhard Spiegelhauer.
3: Paramount und Warner haben bekannt gegeben, dass sie den Zusammenschluss auf Eis legen, solange das Gericht in der Hauptsache noch nicht entschieden hat, allerdings höchstens bis 1. Juni 2027. Geklagt haben 12 US-Bundesstaaten und die Gewerkschaft der Drehbuchautoren. Sie argumentieren, durch die Fusion werde der Wettbewerb eingeschränkt. Drohende Folgen: weniger Aufträge, weniger Verhandlungsmacht und weniger Jobs für Filmschaffende. Nach früheren Mega-Fusionen in Hollywood sind jeweils tausende Arbeitsplätze weggefallen. Manche Kritiker des Deals warnen auch vor einer weiteren Konzentration von Medienmacht. Neben dem Film- und Streaming-Geschäft geht es dabei um das Kabelfernsehen mit den Sendern CBS und CNN.
1: Wegen des gestrandeten Buckelwals vor Pöhl droht nun ein Rechtsstreit. Das Umweltministerium stellt der privaten Rettungsinitiative rund 140.000 Euro in Rechnung. Minister Backhaus sagte dem NDR, er hoffe auf eine Einigung im Gespräch, kündigte aber an, notfalls den Rechtsweg zu gehen. Eine Sponsorin der privaten Initiative betonte, die Initiative habe eine wichtige Aufgabe übernommen. Das Ministerium verweist hingegen auf einen Vertrag, darin sei die Kostenübernahme für Behörden, THW und Feuerwehr geregelt. Das waren die Nachrichten. Das Wetter in Norddeutschland. Längere Zeit sonnig heute, auch mal lockere oder dichtere Wolken. Zwischen Ems und Schleswig-Holstein kann es regnen. 20 bis 29 Grad. Es ist 7.04 Uhr.
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1: Um 8 Uhr mit Claudia Drews. In Spanien bekämpfen Einsatzkräfte weiterhin mehrere Waldbrände rund um die Hauptstadt Madrid. Westlich der Millionenstadt sind nach Behördenangaben 2 Brände zu einem bisher nie dagewesenen Großfeuer verschmolzen. Aus der NDR-Nachrichtenredaktion Laura Janke.
2: Das Feuer sei auf seinem Höhepunkt und derzeit nicht zu löschen, erklärte der Leiter des Katastrophenschutzes. Es könne sich wegen des starken Windes weiter ausbreiten. Die Behörden haben mehr als 60.000 Menschen aufgefordert, die Region zu verlassen oder in ihren Häusern und Wohnungen zu bleiben. Die Regierung rief den nationalen Notstand aus. Das Militär hat die Einsatzleitung übernommen. Regionalpräsidentin Ayuso sprach vom schlimmsten Brand in der Geschichte der Region Madrid. Ministerpräsident Sanchez will heute im Einsatzzentrum in der Nähe von Madrid an einer Krisensitzung teilnehmen. Mehrere EU-Länder haben Löschflugzeuge entsendet und das EU-Programm Copernicus stellt Satellitenbilder zur Verfügung, die dabei helfen sollen, einen genauen Überblick über die Brände zu bekommen.
1: Auch in Frankreich breiten sich mehrere Großbrände unkontrolliert aus. An der Atlantikküste mussten laut Behörden inzwischen mehr als 140.000 Menschen ihre Unterkünfte verlassen. Die Halbinsel Cap Ferret wurde geräumt. Ein Brand bewegt sich auf den Großraum Bordeaux zu. Von dort heißt es, das Feuer habe ein beispielloses Ausmaß angenommen. In der Region seien schon 100 Gebäude zerstört worden. Der Krieg der USA und Israels gegen den Iran weitet sich immer mehr auf die ganze Region aus. Eine Militärkoalition unter Führung Saudi-Arabiens hat in der Nacht Stellungen der Houthi-Miliz im Jemen angegriffen. Hintergrund sind Angriffe der Miliz auf 2 saudische Öltanker im Roten Meer. Die Houthi sind mit dem Iran verbündet und blockieren derzeit eine Meerenge im Roten Meer, die 2. wichtige Handelsroute in der Region neben der Straße von Hormus. Die Houthi-Miliz droht nach den Angriffen der Militärkoalition unter saudischer Führung mit Gegenschlägen. Der geplante Personalumbau im Bundeskabinett hat unterschiedliche Reaktionen ausgelöst. Kanzler Merz hatte gestern angekündigt, dass Gesundheitsministerin Wagen künftig das Kanzleramt leitet. Ihren bisherigen Posten übernimmt CDU-Generalsekretär Linnemann. Aus Berlin Philipp Eckstein.
3: Vom SPD-Generalsekretär Tim Klüssendorf heißt es dazu, alles Gute zum Start. Die SPD freue sich auf die Zusammenarbeit. Ganz anders die Opposition. Die AfD fordert Neuwahlen. Die Grünen werfen Kanzler Merz chaotische Zustände vor. Und die Linke fordert, es brauche kein durchgewürfeltes Kabinett, sondern eine Politik, die Probleme löse. Offen ist weiter, ob auch Verkehrsminister Patrick Schnieder gehen muss. In einer SMS hatte er einigen Politikern bereits von seiner Entlassung berichtet. Diese wurde dann aber von Kanzler Merz nicht verkündet. Offenbar, weil ihm der Politiker, dem er das Amt angeboten hatte, kurzfristig abgesagt hatte.
1: Das größte jemals gebaute Raketensystem der Raumfahrtgeschichte, Starship, hat seinen 13. Testflug erfolgreich absolviert. Die Rakete startete gestern Abend von einem Weltraumbahnhof im US-Bundesstaat Texas und flog eine Weile unbemannt durch das Weltall. Die beiden wiederverwendbaren Raketenstufen stürzten dann planmäßig ins Meer. Entwickelt wurde Starship von dem Privatunternehmen SpaceX, das Elon Musk gehört. Die US-Raumfahrt Behörde NASA will mit der Rakete Astronauten zum Mond schicken. SpaceX wiederum verfolgt das Ziel, mit Starship eines Tages den Mars zu erreichen. Das waren die Nachrichten. Das Wetter in Norddeutschland. Heute längere Zeit sonnig. Es gibt lockere, mal dichtere Wolken. Zwischen Ems und Schleswig-Holstein kann es vereinzelt regnen. Höchstwerte 20 Grad auf Sylt und bis 29 in Göttingen. Morgen Wolken, zeitweise Regen, vereinzelt Gewitter 19 bis 25 Grad. Es ist 8.04 Uhr.
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1: Um 9 Uhr mit Claudia Drews. Im Südwesten Frankreichs wüten weiter schwere Waldbrände. Mehr als 140.000 Menschen sind bislang in Sicherheit gebracht worden. Das Feuer in der Region Bordeaux hat nach Behördenangaben ein beispielloses Ausmaß. Eine riesige Rauchwolke hat mittlerweile den Großraum der Stadt erreicht. Aus Bordeaux, Kai Rienecker.
2: Überall liegt beißender Brandgeruch in der Luft, Asche segelt vom Himmel. Die ersten Vororte von Bordeaux wurden evakuiert. Die französische Regierung mobilisiert nun auch die Armee. 500 Soldaten seien bereits im Einsatz, ebenso viele würden noch dazukommen, inklusive Sanitätsdienste. Wegen der sich drastisch verschlechternden Luftqualität sollen 1,5 Millionen FFP2-Masken auf den Weg in den Großraum Bordeaux sein. Das Feuer am Becken von Arcachon ist weiter außer Kontrolle. Der Premierminister sprach von einem sich selbst nährenden Feuer, das man in dieser Intensität bislang noch nicht kannte. Über 30.000 Hektar sollen im Departement Gironde bereits verbrannt sein. Hinzu kommt ein weiteres Feuer in der Nähe in der Touristenregion von Biscarros.
1: Auch in Spanien wüten mehrere Großbrände. Vor allem rund um die Hauptstadt Madrid verschärft sich die Lage. Der Leiter des Katastrophenschutzes der Regionalregierung sagte, das Großfeuer dort sei auf seinem Höhepunkt und derzeit nicht zu löschen. Er warnte davor, dass sich der Brand noch weiter ausbreiten könnte. Die Behörden haben mehr als 60.000 Menschen aufgefordert, die Region zu verlassen oder in ihren Häusern und Wohnungen zu bleiben. Der spanische Ministerpräsident Sanchez will heute im Einsatzzentrum in der Nähe von Madrid an einer Krisensitzung teilnehmen. Der Krieg der USA und Israels gegen den Iran weitet sich immer mehr in der Region aus. Eine Militärkoalition unter Führung Saudi-Arabiens hat in der Nacht Stellungen der Houthi-Miliz im Jemen angegriffen. Die Koalition spricht von legitimen militärischen Zielen, die mit der Bedrohung des Schiffsverkehrs im Roten Meer in Verbindung stünden. In den vergangenen Tagen hatte die Houthi-Miliz 2 saudische Öltanker im Roten Meer angegriffen. Sie ist mit dem Iran verbündet und hat eine Blockade gegen saudische Schiffe im Roten Meer verhängt. Die Houthi-Miliz hat inzwischen nach eigenen Angaben auf die Luftschläge der Militärkoalition regiert und die saudische Stadt Jaizan mit Raketen angegriffen. Bei den Finals stehen heute unter anderem die Meisterschaften der Leichtathletinnen und Leichtathleten im Mittelpunkt. Insgesamt 38 Titel werden am Wochenende vergeben. Anders als die Stabhochsprung-Wettbewerbe, die schon vorbei sind, finden die Titelkämpfe aber nicht in Hannover statt. Aus der NDR-Sportredaktion Anne Hild.
3: Als einzige Teilnehmer der Finals tragen die Leichtathleten ihre Wettkämpfe im Lorheide-Stadion in Wattenscheid aus. Der Grund: im großen Fußballstadion in Hannover gibt es keine Laufbahn mehr. Einen der Höhepunkte bilden dabei die 100-Meter-Sprints der Männer und Frauen, bei denen heute Abend unter anderem Gina Lückenkämper an den Start geht. Olympia-Flair gibt es auch auf dem Maschsee, wo die Ruderachter auf der Sprintdistanz antreten. Bei den Schwimmern kommen die Langstreckenliebhaber auf ihre Kosten. Teil 1 der Kombiwertung über 400 und 800 Meter steht an. Außerdem duellieren sich die Beachvolleyballerinnen auf dem Opernplatz um Titel und Medaillen. Prominent besetzt ist das Teilnehmerfeld beim Judo. 10 Landesverbände treten gegeneinander an. Beim Mehrkampf der rhythmischen Sportgymnastik ist Olympiasiegerin Daya Fafolomeev am Start.
1: Und das waren die Nachrichten. Das Wetter in Norddeutschland: viel Sonne heute und mal lockere, mal dichtere Wolken. Zwischen Ems und Schleswig-Holstein vereinzelt Regen. Höchstwerte 20 Grad auf Sylt und bis zu 29 Grad in Göttingen. Morgen Wolken und zeitweise Regen, vereinzelt auch Gewitter bei 19 bis 25 Grad. Es ist 9.04 Uhr.
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1: Um 10 Uhr mit Claudia Drews. Im Südwesten Frankreichs wüten weiter schwere Waldbrände. Mehr als 140.000 Menschen sind bislang in Sicherheit gebracht worden. Das Feuer in der Region Bordeaux hat nach Behördenangaben ein beispielloses Ausmaß. Eine riesige Rauchwolke hat mittlerweile den Großraum der Stadt erreicht. Aus Bordeaux, Kai Rinecker.
2: Überall liegt beißender Brandgeruch in der Luft, Asche segelt vom Himmel. Die ersten Vororte von Bordeaux wurden evakuiert. Die französische Regierung mobilisiert nun auch die Armee. 500 Soldaten seien bereits im Einsatz, ebenso viele würden noch dazukommen, inklusive Sanitätsdienste. Wegen der sich drastisch verschlechternden Luftqualität sollen 1,5 Millionen FFP2-Masken auf den Weg in den Großraum Bordeaux sein. Das Feuer am Becken von Arcachon ist weiter außer Kontrolle. Der Premierminister sprach von einem sich selbst nährenden Feuer, das man in dieser Intensität bislang noch nicht kannte. Über 30.000 Hektar sollen im Departement Gironde bereits verbrannt sein. Hinzu kommt ein weiteres Feuer in der Nähe in der Touristenregion von Biscarrosse.
1: Und auch in Spanien wüten mehrere Großbrände. Vor allem rund um die Hauptstadt Madrid verschärft sich die Lage. Der Leiter des Katastrophenschutzes der Regionalregierung sagte, das Großfeuer dort sei auf seinem Höhepunkt und derzeit nicht zu löschen. Er warnte davor, dass sich der Brand noch weiter ausbreiten könnte. Die Behörden haben mehr als 60.000 Menschen aufgefordert, die Region zu verlassen oder in ihren Häusern und Wohnungen zu bleiben. Bei russischen Drohnenangriffen sind nach Angaben der Ukraine in der Stadt Sumy mindestens 3 Menschen getötet worden. 2 weitere seien verletzt worden, teilte der Bürgermeister der Stadt mit. Demnach wurden unter anderem das Dach eines Mehrfamilienhauses und eine Tankstelle getroffen. Die Frontlinie im Nordosten der Ukraine liegt derzeit nicht weit entfernt von Sumy. Präsident Selenskyj hatte die Bevölkerung gestern Abend vor 9 massiven russischen Raketenangriffen gewarnt. Sie würden voraussichtlich innerhalb von 48 Stunden erfolgen. Die Kassenärzte fordern nachdrücklich eine effizientere Versorgung von kranken und verletzten Menschen. Der Chef der Kassenärztlichen Bundesvereinigung, Gassen, kritisiert, die Pläne für die sogenannte Patientensteuerung von noch Gesundheitsministerin Waken kämen nicht voran. Aus der Nachrichtenredaktion Andreas Hein.
3: Patientensteuerung heißt, für Menschen mit Gesundheitsproblemen schneller einen geeigneten Arzt zu finden und damit das Gesundheitssystem zu entlasten. Kassenärztechef Gassen kritisiert in der Neuen Osnabrücker Zeitung den aktuellen Zustand. Alles für jeden beliebig oft und umsonst, das gehe nicht. Gassen ist dafür, Patienten zweigleisig zu steuern. Über Hausärzte oder über eine telefonische oder digitale Ersteinschätzung. Eine Termingarantie könne es danach nur für eine Facharztgruppe geben, nicht aber für einen bestimmten Arzt. Und Facharztbesuche ohne Überweisung sollten künftig eine Gebühr kosten, so Gassen.
1: Heute beginnen die Bayreuther Festspiele. Das Musiktheaterfestival feiert sein 150. Jubiläum. Zum Auftakt wird es keine Operninszenierung geben. Das Orchester spielt unter der Leitung von Christian Thielemann Beethovens 9. Symphonie. Sie erklang auch zur Grundsteinlegung des Bayreuther Festspielhauses im Mai 1872, damals dirigiert von Richard Wagner. Zur Eröffnung werden unter anderem Bundeskanzler Merz, Altkanzlerin Merkel und der bayerische Ministerpräsident Söder erwartet. Das waren die Nachrichten. Das Wetter in Norddeutschland, viel Sonne heute und auch mal lockere oder dichtere Wolken. Zwischen Ems und Schleswig-Holstein vereinzelt Regen. Höchstwerte 20 Grad auf Sylt und bis 29 Grad in Göttingen. Morgen Wolken, zeitweise Regen, einzelne Gewitter, 19 bis 25 Grad. Es ist 10.04 Uhr.
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5: Jo, und dann sage ich, Graham, wie kam denn das, dass ihr jetzt wieder zusammengekommen seid? Ja, so ist es doch sicher. Die Musik hält uns dann doch zusammen, sagte er mir dann da. Und so kam 77 dieses Album zustande.

0: Das ist Musik von Crosby, Stills und Nash und damit herzlich willkommen zum zweiten Teil über dieses Trio oder auch zum Quartett Crosby, Stills, Nash und Young, denn da ist so viel zu erzählen über diese vier Musiker, die immer wieder zusammen, aber auch in getrennten Wegen, ja, sich musikalisch gerieben haben aneinander und tolle Songs produziert haben, sich immer wieder begegnet sind oder auch aus dem Weg gehen mussten über die Jahre. Ganz viel zu erzählen, das haben wir auch schon im ersten Teil gemacht, über dieses Quartett und über das Trio auch. Herzlich willkommen, Peter Urban.
1: Hallo Oke.
0: Mein Name ist Oke Bandixen und ich komme aus der NDR Kulturredaktion. Wir haben im ersten Teil die Geschichte erzählt, wie sich diese Musiker, diese vier Persönlichkeiten getroffen haben. In Kalifornien, ja, sagen wir mal genau zum Höhepunkt der Hippie-Zeit, möchte man sagen, im Jahre 67, 68, 69 war es dann soweit, dass das erste Album erschien, 70 dann das eigentliche Quartettalbum Déjà Vu. Und wir haben erzählt von den Wurzeln dieser vier Musiker, die ja so ganz unterschiedlich gewesen sind. Und haben erzählt bis zum Jahr 1974 zur großen Stadiontournee von Crosby, Stills, Nash & Young. Und diese war die allererste, möchte man sagen.
1: Genau, also da, man muss schon nochmal zurückverfolgen, dass die Band sich eigentlich 1970 getrennt hat und eigentlich keine gemeinsamen Aktivitäten gemacht haben. Sehr erfolgreiche Soloalben. Und dann kam doch wieder das Bedürfnis, ein Album zu machen, das scheiterte. Aber eine Tournee wurde gemacht, eine Riesentournee. Eigentlich die erste große Stadiontournee, die es überhaupt gab. Ich glaube, die Rolling Stones haben gleichzeitig oder ein bisschen später solche Konzerte in Stadien gemacht. Das war noch nicht so angesagt damals. Das war der Beginn dieser ganzen Entwicklung, die man bedauern mag, weil ehrlich gesagt, ich finde Konzerte in Stadien nicht so schön.

und auch für Crosby, Stills und Nash, die ja sehr ruhige akustische Musik manchmal spielen, war das nicht so einfach. Aber Monsterereignisse, also mit Vorprogramm von Joni Mitchell, The Band, The Beach Boys, alles in diesen Konzerten, wo also die Headliner Crosby, Stills, Nash und Young waren.

0: Wege. Viele haben sich ja noch im Kopf, dass ja auch die Beatles zum Beispiel in Footballstadien gespielt haben, aber da ja. die Stadion, also die Beschallungstechnik noch nicht so weit war, dieses Shea Stadium-Konzert vor Augen oder womöglich zumindest, wo es ja auch sehr viel gekreischt wurde, das heißt, und die Beatles sich selbst nicht gehört haben. Ja. Und auch die Rolling Stones haben das ja immer erzählt, dass sie quasi sich selbst nicht gehört, die hätten spielen können, was sie wollten. Ihre Musik war nicht zu hören, sie haben sich selbst nicht gehört. Deswegen gab es diese Konzerte in dem Sinne nicht.
1: Ja,
0: so
1: also
0: groß.
1: Die Technik hat sich da schon verbessert und der Organisator Bill Graham, der führende Konzertveranstalter in Amerika, der hat schon dafür gesorgt, dass auch die Musiker zufrieden sein konnten. Aber wir haben schon auch in der letzten Folge noch besprochen, wie atmosphärisch zerstörerisch diese Tournee für die Band war. Also keine persönlichen Kontakte mehr, Drogen, Exzesse, absolute Geschichten, die kann man sich ja in den Büchern oder in Artikeln nachlesen. Die möchten wir jetzt hier gar nicht breittreten. Also es war wirklich, wirklich eine harte Zeit und eigentlich auch deutlich, dass danach keine Wiedervereinigung mehr stattfinden würde, dachte man. Das war nämlich 1974 so. Und die Musiker gingen danach auch wieder zu ihren einzelnen Projekten weiter. Zum Beispiel Crosby und Nash waren ja ein erfolgreiches Duo, hatten einen eigenen Plattenvertrag bei einer anderen Firma und nahmen Alben auf. 72 das erste und dann 75 das zweite, Wind on the Water.

Ein schönes Album, was also auch wieder die Segeltourneen, die Graham Nash und David Crosby auf Grahams Schiff unternommen hatten, aber auch mit wirklich feinen, feinen Songs, zum Beispiel Carry Me, ein absoluter Klassiker, der auch schon bei Crosby, Stills, Nash Konzerten, auch auf der Tournee 74 schon gesungen wurde und aufgeführt wurde. Also ein großartiger Song, der perfekt gewesen wäre für eine Wiedervereinigungsplatte, die es aber nicht gab. 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

0: diese Duo-Tätigkeiten zwischen Crosby und Nash, die zeigen ja auch, dass die beiden bei allen Exzessen, die es da auch gegeben hat und auch womöglich Genervtheiten, die beiden waren schon eine Einheit. Die waren sehr, sehr eng befreundet und haben auch ein bisschen auf sich gegenseitig aufgepasst, vor allem Nash auf Crosby, nehme ich mal an.
1: Ja.
0: Und die anderen beiden, also Stephen Stills, aber auch eben Neil Young, waren schon irgendwie mit einer anderen Dynamik unterwegs. Also die beiden blieben bei ihrem akustischen Grundgerüst, möchte ich sagen, und bei diesem tollen Harmoniegesang, den ja diese ganze Geschichte immer ausgezeichnet hat. Also diese tollen, reibenden, sich ergänzenden Harmonien, die ganz toll rauskommen, finde ich auch. Das hatte etwas von eben auch von den Everly Brothers oder von Simon und Garfunkel oder so ähnlich. Das hat schon immer doch das weiter bewahrt, ne?
1: Aber auch in den Konzerten waren Stücke zu hören, auch in dem 74er Tourneeprogramm von Stephen Stills und seiner Band Manassas, die in den 72er Jahren, 73, erfolgreiche Platten gemacht hatten. Eine Band, die einen leicht lateinamerikanischen Charakter hatte von den Arrangements her. Und das entsprach auch vielen, vielen Neigungen von Stephen Stills. Und natürlich, Neil Young nahm weiter Platten auf. Zum Beispiel On the Beach, da kam ein Album raus. Das Stück spielte er auch auf der Tournee. Also es vermischte sich wie immer. Aber die Einzelkarrieren gingen weiter dieser Gruppen. Und bei Crosby Nash war es ein Duo, bei den anderen waren es Solo-Projekte.
0: Genau, und das vielleicht das Letzte zur 74er-Tournee, das gab es dann vorher eben auch schon bei dem Live-Album Four Way Street, ist das auch ganz deutlich zu erkennen und auch nicht immer so gelungen, ehrlich gesagt, bei dieser Platte. Es gibt so zwei Gesichter sozusagen. Einmal Lieder auch von Soloalben und dann spielen die anderen eine Begleitband, womöglich es kommt eine Harmonie nochmal dazu oder eine zweite. Oder eben richtige Crosby, Stills, Nash oder Crosby, Stills, Nash und Young Songs, wo eben diese Dynamik dieser vier Persönlichkeiten voll zum Tragen kommt. Und ich finde, das kann man schon unterscheiden.
1: Ja, aber es ist eben auch die Intention, glaube ich, dieser Musiker gewesen, ihre eigenen Produkte gleichzeitig auch als Gesamtbild der Band vorzustellen. Andere Bands haben das immer getrennt. Solo-Projekte und Band-Projekte. Hier geht das wild durcheinander und offensichtlich auch in der Absicht. Große Egos, und da gibt es ja dieses wunderbare Zitat über die 74er Tournee.
0: Yeah.
1: When the ego
0: flies with the dove.
1: Flies with the dove, eine Zeile eigentlich angelehnt an eine Zeile aus Love the One You're With.
0: Wo es eigentlich heißt, when the eagle flies with the dove, also genau. Ein Friedenssong.
1: Also,
0: ja, die vier fliegenden Egos.
1: Die Egos flogen. Und flogen weiter und weiter. Und irgendwann näherten sich die beiden Gruppen, man könnte ja beinahe sagen, Stills Young und Crosby Nash, wieder an. Und zwar war es so, als 1976 Stills und Young Aufnahmen machten in Florida zu einem gemeinsamen Projekt. Und nun, wie zufällig oder auch, man hatte telefoniert und sich was vorgespielt, flogen dann Crosby und Nash auch dorthin und nahmen Stücke auf. Zum Beispiel einen wunderbaren Song von Neil Young, Long May You Run. Ein großartiger Song, der eigentlich ein Titelsong werden sollte, und man dachte, man könnte wieder ein gemeinsames Projekt starten.

0: Dann kam aber schon wieder dazwischen, dass man sich stritt. Die beiden Gitarristen wollten gerne wieder in Stadien spielen, weil es ging immer gleich. Ja, und was machen wir mit einer Tournee? Und das Gespräch war so, dass Crosby und Nash lieber in kleinen Hallen spielen wollten für ihre akustischen Bedürfnisse, was sie ja auch als Duo immer taten. Und die Streitigkeiten waren nicht zu lösen. Und dann mussten auch noch Crosby und Nash wieder nach Los Angeles fliegen, während der Aufnahmen in Florida.
1: Ach so, weil sie Auftritte hatten,
0: glaube ich. Sie wollten ihr Album Whistling Down the Wire, das sie fertigstellen mussten, zu Ende mischen und aufnehmen. So, und irgendwie gab es Streit und man war irgendwie in Florida enttäuscht. Und was die beiden machten, nämlich Stills und Young, die löschten die Aufnahmen, die Stimmen von Crosby und Nash von den Aufnahmen runter. Die waren weg auf einmal. Und die waren drauf auf diesem wunderbaren Song Long May You Run.

0: Und als das Album dann als Stills Young Band erschien, waren Crosby und Nash da nicht mehr drauf, sondern die Stimmen sangen irgendwelche anderen Menschen.
1: Und das stimmt nicht so gut für die Stimmung,
0: ne? Kannst du dir vorstellen, ich nehme sie halt 76, in dem Jahr habe ich die beiden interviewt, und zwar Crosby und Nash in München. Da waren sie auf Tournee, spielten im Zirkus Kronebau und Graham Nash erzählte mir beim Frühstück, wir trafen uns morgens im Hotel und erzählte mir, kannst du glauben, ich war so erschüttert, ich war so sauer, so unglaublich. Ich habe zu Hause immer noch die Aufnahmen von dem Original von Long May You Run mit unseren Stimmen drauf. Es klingt brillant, es klingt wunderbar, aber niemand wird es hören, weil sie es einfach brutal runtergelöscht haben. Oh, und jedenfalls war wirklich, die Verbitterung war deutlich zu hören und es war wirklich, also immer noch, Monate später waren die so sauer. Und dann kam Crosby rein zum Frühstück, der ist ja immer ein bisschen darüber geschmunzelt. Ja, gestern hatte ich wieder habe ich eine Frau kennengelernt, wurde aber wieder nichts. Das ist die Geschichte meines Lebens. Und immer so, es ist immer tragisch bei mir. Und als er dann hörte, dass wir über diese gelöschten Aufnahmen sagten, da sagten wir, ja, das ist wie unsere Watergate-Affäre. Also die Nixon-Tapes und die Watergate-Tapes, die gelöscht wurden angeblich. Das ist unsere Episode dazu. Und jedenfalls waren die beiden stocksauer. Und Nash sagte dann, also ob wir noch mal jemals wieder zusammenkommen, weiß ich nicht. Am Ende des Gesprächs sagte er aber, ja, wer weiß, wir sind ja doch irgendwie wie Brüder und die Musik hält uns dann doch vielleicht wieder zusammen. Und in der Tat, im Jahr danach gab's dann wieder das nächste Projekt. Es ist nämlich dann Folgendes passiert, dass Stills und Young gingen auf Tour, um die Platte zu promoten und auf Tournee zu spielen, die Stills Young Band. Irgendwo mitten in der Tour hatte Neil Young wieder mal keine Lust, hat sich kurz gemeldet und gesagt, ich glaube, er hat ein Telegramm geschickt oder irgendeine Nachricht hinterlassen.
1: Genau,
0: ja, du, so passieren die Dinge manchmal. Man denkt, die Sache entwickeln sich so, sie entwickelt sich aber anders. Ich bin jetzt weg. Eat a peach war dann das letzte Wort. Und Stills musste mit dem Rest der Band, die sie hat zusammengeführt hatten, musste diese Konzerte alleine zu Ende spielen, weil es gab ja einen Vertrag. Und Young war einfach weg. So, das war das Verhältnis zu Still Young. Das war dann erstmal zerstört.
1: Das war auch nicht so richtig gute Stimmung.
0: Und insofern kamen sie dann doch 77 zusammen für ein Trio-Album. Das,
1: genau, aber ich will nochmal eben ergänzen, ne? In der Tat, diese Absage von Neil Young, ja, hat er später, übrigens hat ihm auch später, er wurde natürlich auch gefragt, wie war das denn mit diesen gelöschten Stimmen eigentlich? Und er hat dann auch ein bisschen, kann ja auch sehr mürrisch sein, gesagt, ja, war, glaube ich, doch ein Fehler. Also, war, aber in dem Moment fühlte sich das richtig an und so, so intuitiv oder so sprunghaft ist Neil Young, glaube ich, dann auch als Typ so.
0: Ja.
1: Und ich habe das im ersten Teil schon erwähnt, er sagt das auch immer von sich selbst, er sei eben ein fahrender Sänger. Und er sagt, so sind Musikanten, so beschreibt er es, die kommen und gehen. Und Leute, die auch so sind, die verstehen das auch. Aber es gibt ja auch Verträge in diesem Fall.
0: Ja.
1: Es sind immer sehr viele Leute doch vor den Kopf gestoßen, wenn er sich so benimmt. Das muss man schon sagen.
0: Und irgendwie, ich weiß nicht genau, wie das kam, dass man 77 wieder zusammenkam. Ich habe später Graham Nash, wir haben auch telefoniert. Aus irgendeinem Anlass hatte ich ein Telefoninterview und dann sage ich, Graham, wie kam denn das, dass ihr jetzt wieder zusammengekommen seid? Ja, so ist es doch sicher, die Musik hält uns dann doch zusammen, sagte er mir dann da. Und so kam 77 dieses Album zustande. CSN hieß es, ne? Einfach als Abkürzung.
1: Genau, das zweite des reinen Trios.
0: Genau,
1: eben, ne?
0: Und hatte einige ganz schöne Songs drauf.
2: Kevin.

The Shadow Captain oder Cathedral. Ein Song, den, wo auch Graham Nash mal so richtig offen war über seinen Drogengebrauch. Er hätte angeblich LSD genommen und hätte sich vom Fahrer fahren lassen und wäre vor der Winchester Cathedral gelandet und hätte da die Kathedrale angeschaut. Oh.

Also seltsame Dinge, die bei ihm dann vorgingen. Deswegen hat er diesen Song geschrieben. Naja, seltsame Hintergründe. Aber ein wunderbarer Song ist drauf, Just a Song Before I Go. Ein wirklich großer Hit auch und ein hübscher Song. Just

0: Ich habe gelesen in Graham Nashs Autobiografie Wild Tales, dass er eine Wette eingegangen ist, um diesen Song zu schreiben. Und zwar jemand hat auch mal eine Zeit lang auf Hawaii gelebt. Ich weiß nicht, ob er da immer noch ein Haus hat oder so. Auf jeden Fall hatte er noch eine Stunde Zeit, bevor er seinen Flug gehen sollte.
1: Richtig.
0: Und er hat gesagt, kannst du in einer Stunde einen Song schreiben? Und Graham Nash hat gesagt, klar.
1: Und das hat er just a song before I go.
0: Und deswegen hat es auch diesen Titel. Ich meine, muss zugeben, der Song ist wirklich sehr gelungen. Es war wirklich ein großer Hit. Und auch das muss man ja mal sagen, viele haben ja auch später immer, sagen wir mal, das Wort, der ist der Zuckerbäcker in diesem Trio oder Quartett. Das war ein hässliches Wort. Es trifft ein bisschen zu, stimme ich schon auch zu, aber er hat auch für die großen Hits gesorgt in ganz vielen Jahren und dieses war einer davon.
1: Genau. Und das Haus in Hawaii hat er nicht mehr, beziehungsweise da wohnt er nicht mehr, aber es ist eine andere Geschichte.
0: Okay. Die kommt noch. Ja, wenn man dann die Bandgeschichte anguckt, das haben wir im ersten Teil ja auch schon bemerkt, man kommt leicht in so ein Klatschniveau.
1: Ja.
0: Das lässt sich nicht ganz vermeiden, weil das auch so eine verwickelte, man hat zwischendurch das Gefühl, man ist beim musikalischen Denver-Clan gelandet oder so. Und ich habe gedacht, ehrlich gesagt, bei Fleetwood Mac sei es schon kompliziert gewesen, weit gefehlt. Ja. Hier ist es kompliziert.
1: Ja, genau.
0: Weil später kommt es dazu, nämlich noch, dass vielleicht ist das ein bisschen zu großer Schritt, aber wie ich versuche es
1: Lass uns den Schritt später machen. Lass uns jetzt hier beim nächsten Album
0: genau,
1: bleiben.
0: Da wollte ich gerade zu kommen.
1: 82.
0: Da hieß es nämlich, es sollte erst ein Duo-Album werden zwischen Nash und Stills. Von wegen, das hatten wir ja noch nicht.
1: Nee, das war neu, ne? Und die nahmen auch Songs auf und irgendwann sagte dann die Plattenfirma, wir haben jetzt genug, ihr Schluss mit diesen Solo-Dingern, weil die hatten gar kein Interesse, immer noch mehr Solo- oder Duo-Alben zu machen, die wollten das Produkt Crosby, Stills, Nash
0: verkaufen,
1: natürlich. Ja. Ne? Und dann haben sie irgendwie den damals schon in sehr im Drogenwahn versunkenen Crosby aktiviert, der hat auch dann nur einen Song beigesteuert, Delta heißt der, einer seiner letzten großen Songs in der Zeit, weil er hat dann jahrelang nichts mehr geschrieben.

0: Und er hat auf einigen Aufnahmen noch mitgesungen, aber auch nicht auf allen Songs.
1: Genau, das Album heißt Daylight Again, 1982 ist es erschienen.
0: Mhm. Erst haben sie ihn mit Timothy B. Schmidt ersetzt.
1: Genau, sie haben ihn erst, in der Tat, haben sie erst Songs aufgenommen und haben quasi, wie so Gastsänger, Art Garfunkel auch dabei und Timothy B. Schmidt von den Eagles haben mitgesungen und dann später wurde diese Stimme wieder entfernt offenbar und David Crosby an guten Tagen hinzugefügt. Also eine sehr kuriose Geschichte. Also man kann schon auch noch Unterschiede, glaube ich, raushören, wenn man noch genauer hinhört, aber kurioserweise hat ja viele, viele Jahre seine Stimme nicht so gelitten.
0: Nee, das ist ja das Unglaubliche. Bei seinem Lebensstil sagte er selbst, ich habe ihn auch zweimal noch interviewt und er erzählte mir dann, es ist für ihn unglaublich, dass er immer noch so singen kann. Und zwar nach den Exzessen, die er wirklich durchgezogen hatte. Also nicht nur Heroin, besonders viel Kokain, was also für die Stimme nie so gut ist. Und das hat er eben zum Exzess getrieben und kann trotzdem singen. Mit dieser hohen, hellen Stimme hat noch in den ältesten Jahren, jetzt kurz bevor seinem Tod in den Jahren, hat er noch wunderbare Alben aufgenommen mit Stimmen, mit einer großen Bandbreite von unten bis ganz hoch. Fantastisch, wirklich. Also das war schon ein Naturwunder. Aber wenn wir zurück zu Daylight Again gehen, der große Song darauf ist eigentlich Wasted on the Way. Wieder Graham Nash Song, wo er auch über diese Vergeudung von Talent und Zeit klagt. Crosby, Stills, Nash & Young auch über die auf Tournee die Zeit, dieses Potenzial, was nicht realisiert wurde. Darüber klagt er darum. Vergeudet auf dem Weg. So ist dieser Song zu werten.

0: Man muss natürlich auch sehen, dass diese drei Männer auch alle natürlich älter geworden sind, logischerweise, und natürlich auch schon einen Preis dafür bezahlt hatten. Die hatten alle diese Drogenerfahrung, sie hatten mehrere Trennungen hinter sich und andere Verluste zu verkraften. Sie waren alle aber auch Väter geworden. Das ist auch nicht ganz unentscheidend.
1: Mhm,
0: das war, glaube ich, dann schon Ende der 70er Jahre so, aber trotzdem hatten sie womöglich auch eine andere Einstellung. Es wirkt, also diese Songs sind schon schön, aber es wirkt auch ein bisschen melancholisch, ein bisschen resigniert sogar manchmal, finde ich.
1: Ja, bei Stills ist es so, der ist auch ein bisschen ruhiger geworden. Er hatte Véronique Sanson geheiratet, französische Sängerin, Singer-Songwriterin, sehr, sehr großes Talent. Sein Sohn Chris ist auch Musiker geworden, kommt aus dieser Beziehung. Irgendwann hat er dann wieder angefangen zu trinken, das wurde dann in den 80ern wieder ziemlich schlimm, aber in der Zeit ging es gerade. Und wie gesagt, das Album war okay, es war kein großer Riesenwurf, aber man konnte auch solide auf Tournee gehen damit und man spielte weiter.

0: Das Problem war eigentlich nur Crosby, der mittlerweile durch seinen Drogenkonsum, er hatte auch noch angefangen, das Kokain aufzukochen, Freebasing heißt das, und zu rauchen. Das ist das Schlimmste, was man machen kann. So ein bisschen wie Crack. Und das war nun seine neue Sucht. Und ich kann nur sagen, im Jahr 83 traten sie da auf einer Europatournee dann auch hier am Millerntor-Stadion bei St. Pauli im Stadion auf. Und es war ein Konzert, das von seltsamen Dingen umgeben war. Es gab keine Soundchecks. Der Veranstalter hatte das irgendwie verwurschtelt. Ich traf am Morgen des folgenden Tages Graham Nash zu einem Interview und er erzählte mir, sie waren so sauer. Erstens war Crosby nicht fit, weil er dauernd erstmal wieder seine Pfeife rauchen musste mit seinem Kokain. Und dann hat der Vormusiker Mike Oldfield, hat zu lang gespielt, seine Tubular Bells, das war doch sein großer Hit. Diese Klingelmusik hat er dann so weit hinausgezogen, dass Crosby, Stills und Nash zu wenig Zeit hatten zu spielen und der Curfew, also die Grenze der Polizei, dann irgendwann um 12:30 wurde ihnen der Saft abgedreht. Und darüber war er auch komplett sauer. Erstens interne Probleme der Band, zweitens bei der Veranstaltung. Und jedenfalls eine unerquickliche Tournee. Er sagte, er musste immer wieder mit diesen Musikern klarkommen, wie Stills und Crosby, die einen ganz anderen Lebensstil hatten. Er selbst, der Therapeut, sagte, ich war heute Morgen schon im Museum, habe mir die Stadt angeguckt und so weiter, ich stehe früh auf, während die anderen, die kommen kaum zum Soundcheck, weil sie immer noch benebelt sind. Insofern, das war eine große, große Problematik in der Band, einfach die verschiedenen Lebensstile.
1: Also Graham Nash ist in der Tat, also beschreibt es auch in seiner Autobiografie, ist jetzt auch kein Kind von Traurigkeit gewesen, auch was Drogen anging. Aber davon abgesehen, er hat wirklich auf die aufgepasst und er hatte wirklich immer Ärger mit den beiden, muss man ehrlich sagen. Ich weiß auch, dass er sich zwischendurch immer mal bitter beklagte, also nicht nur beklagte, sondern stritt auch auf der Bühne. Ja. Also wenn Stephen Stills der Meinung war, oh, der und der ist im Publikum, also Bob Dylan zum Beispiel, gibt es eine Episode, da hat er drei Songs mehr oder drei Soli verlängert oder so, weil er eben dem zeigen wollte, wie toll er ist.
0: Ja, also absolute Egomanie.
1: Bescheuerte Sachen. So.
0: Weil Stills hatte immer inmitten dieses Konzertes einen Solo-Spot, wo er eigene Songs alleine spielte und die hat er einfach mal verlängert und hat dann mal ein paar mehr gespielt. Und das ist natürlich, geht natürlich überhaupt nicht. Und da gab es also ständig Streitigkeiten.
1: Genau, und auch gerade diese Tourneen in dieser Zeit, wo es David Crosby auch so schlecht ging, muss man ja sagen, oder eben auch der so abhängig war, hatten die natürlich auch einen relativ engen Zeitplan, wie dieser, sagen wir mal, wie so ein Konzert ablaufen musste. Womöglich spielte das eine Rolle beim Millerntor-Stadion-Konzert, weil die eben Crosby zu einer bestimmten Zeit auch fit hatten oder wussten, jetzt geht's gar nicht mehr.
0: Genau. So. Und insofern war das also grässlich. Und ich weiß noch, an dem Tag sagte mir Graham Nash, ja, heute Abend spielen wir in Berlin und da spielen wir vor Mike Oldfield. Und du kannst mal abwarten, was da passiert. Also das heißt, er wollte sagen, wir spielen so lange, dass der dann keine Zeit mehr zu spielen. Also,
1: okay,
0: große Zeiten.
1: Alles klar, super.
0: Aber das Schlimme war eigentlich, was jetzt passierte in den 80er Jahren, war, dass der Zustand von Crosby immer schlimmer wurde. Er wurde verhaftet wegen Drogenbesitz, wegen Waffenbesitz. Er wurde dann nochmal wieder verhaftet und ging dann
1: Autounfälle und so Zeug.
0: Ja, wurde in Texas verurteilt, ging ins Gefängnis und bekam, er hat mir nachher im Interview gesagt, für die Menge von Kokain, das ich bei mir hatte, hätte ich 7 Jahre in den Knast müssen, aber ich bekam ein nettes, ein liebes Urteil und er saß eigentlich nur 6 Monate, aber er war im Gefängnis und das war eigentlich, sagt er nachträglich, sehr gut für ihn, weil das war sein kalter Entzug. Er war weg von Alkohol, von Drogen überhaupt und es war seine Rettung, ganz ehrlich gesagt. Und insofern war das eine schwierige Zeit, wo also auch keine Musik gemacht wurde. Er machte keine Musik, er schrieb keine Songs.
1: Wann hast du den getroffen?
0: Ich habe ihn einmal eben 76 getroffen und dann habe ich ihn 93 nochmal getroffen. Da hatte er schon 2 Soloalben gemacht nach seiner Entlassung aus dem Gefängnis und da hat er sehr offen und detailliert über diese Zeit erzählt, auch über die Zeit danach, denn danach musste er immer wieder noch zu Treffen gehen, psychologischen Treffen, wie die anonymen Alkoholiker, also so Drogentreffen. Er ist aus San Francisco weggezogen, bewusst, weil der Kontakt zu Drogen war in San Francisco viel wahrscheinlicher und näher. Er hat Kontakt zu Leuten gemieden, die ihn mit Drogen in Verbindung hätten bringen können. Er hat seine Freunde praktisch ausgewechselt. Er hat ein ganz anderes neues Leben versucht zu anfangen, aber er sagt, er sei immer noch gefährdet. Er müsste immer noch dran arbeiten, um wieder nicht rückfällig zu werden. Also das ist, glaube ich, die schwierigste Zeit. Und in der Zeit haben ihm gute Freunde geholfen. Dazu gehörten Jackson Brown, einer seiner engsten Freunde, eben Graham Nash, aber auch Phil Collins, den er kennengelernt hatte und der ihm so geholfen hatte, hat später dann auch bei einem Album Hero mit ihm aufgenommen, ein Single-Hit für Crosby, ein Song, den sie gemeinsam geschrieben und aufgenommen haben.

0: Und Phil Collins hat ja die Lebertransplantation bezahlt für David Crosby, die 1994 dann stattfinden musste. 93 sprach ich ihn, 94 war das dann der Fall. Also insofern waren Freunde für ihn extrem wichtig und er hat dann eingesehen, ja, so geht's nicht weiter. Ich habe mein Leben zerstört, meine Band zerstört, meine Freundschaft, meine Ehen. Also die Konsequenz, das Gefängnis war eigentlich das Beste, was ihm passieren konnte.
1: Jackson Brown, es gibt einen Dokumentarfilm über David Crosby als schon, ich glaube, der ist da 78 oder so, auch von Cameron Crowe übrigens gemacht, dem bekannten Filmemacher und Journalisten, der den ja schon sehr lange begleitet hatte und sehr lange kennt. Und da sagt Jackson Brown, man hatte damals in dieser Zeit, bevor David Crosby ins Gefängnis musste und dann diesen Entzug machte auch, immer das Gefühl, es kann jeden Tag das Telefon klingeln und da sagt jemand, David Crosby ist tot, weil er diesen Lebensstil gar nicht überleben konnte eigentlich.
0: Ja. Und jedenfalls war er dann entlassen. Es war das Jahr 87. Da kam er dann raus, nahm dann auch gleich mit Hilfe von anderen Leuten ein Soloalbum auf. Und Neil Young hatte ihm versprochen, schon in den Anfang der 80er, wenn du mal clean bist, wenn du mal weg von Drogen und Alkohol, weg von Drogen kommst, dann komme ich zurück und nehme mit euch wieder ein Album auf. So praktisch als Lock. Ruf. Und daran haben sich die Leute, die...
1: Also Neil Young hat sich dran gehalten.
0: Neil Young hat sich dran gehalten. Und sie haben dann 89 ein Album aufgenommen. American Dream heißt das. Wieder als vereintes Album. Als zweites Crosby, Stills, Nash und Young Album. Und allerdings... Das ist auch nicht so gut gelungen.
1: Na, richtig stark ist das nicht, aber das ist schon ein Ding, dass die das so, dass das trotzdem so, ich wusste die Umstände vorher jetzt nicht vor dieser Vorbereitung, aber ich finde erstaunlich, dass es das überhaupt gegeben hat. Das ist schon irre.
0: Also sind da ein, zwei gute Songs drauf. Compass von Crosby, ein eigener Song, der wieder anfing, Songs zu schreiben überhaupt. Das war ja schon ein Wunder. Und American Dream, ein Song von Neil Young selbst, der auch in dem typischen Neil Young-Stil ist. Aber was mir dann Crosby auch erzählt hat, halt, in der Zeit war Stills in einer großen Krise, war absolut als Alkoholiker hilflos und auch unproduktiv. Und Crosby in seinem sehr ehrlichen und deutlichen Ton sagte dann, also das war eine Katastrophe, was der für Songs angeliefert hat. Auch für dieses Album American Dream oder auch für das nächste Live It Up, das wurde noch schlimmer. Katastrophale, schlechte Songs. Der einzige, der wirklich nichts lieferte, war Stills. Also er hat wieder mal... Er war nicht demütig. Er hat dann auch wieder rumgemeckert über seine Kollegen. Aber er hatte recht. Die Songs, die Stephen Stills da lieferte für die Alben, waren wirklich nicht gut.

0: ich finde, das Album, was danach, das ist ein Trio-Album dann, Live It Up, ja. 1990, ja. Crosby, Stills, Nash.
1: Oh,
0: das, ja, ist nicht besonders gut, aber das, was ich am lustigsten finde, ist das Cover. Ich muss es jetzt sagen, ich muss mal eben beschreiben, das ist eine Mondlandschaft. Aha. Und auf der sind drei, vielleicht kannst du das vor Augen, sind drei Spieße und da sind Würstchen drauf. Und
1: ja,
0: hinten fliegt ein vierter Spieß mit einem Würstchen, fliegt weg. Das ist Neil Young.
1: Ah.
0: Und die anderen drei Würstchen, und das hat Graham Nash auch gesagt in seinem Interview, sagte, naja, also die waren nicht, also Stills und Crosby waren nicht gerade in diesen Jahren in der Verfassung, besonders fotogen zu sein.
1: Insofern lieber Würstchen.
0: Lieber, hat er gesagt, ich habe so einen Grafiker und der hatte freie Hand.
1: Ja.
0: Und dann ist es aber rausgekommen und dachte, was ist das denn?
1: Oh Gott.
0: Würstchen auf dem Mond. Okay,
1: oh Jesus.
0: Kann man so machen, ja.
1: Na
0: gut, okay.

0: Aber jedenfalls, die Songs waren nicht ganz so groß, aber man ging trotzdem wieder,
1: man ging immer wieder auf Tournee,
0: war dann wieder aktiv.
1: Warst du enttäuscht von diesen Alben, diesen beiden?
0: Ja, ganz ehrlich gesagt. Ich habe immer mal ein, zwei Stücke gespielt in meinen Sendungen, aber dachte, mein Gott, das hat jetzt die Größe verloren. Vor allen Dingen, sie begingen auch manchmal diesen Fehler der zu glatten Produktion, der typischen End-80er-Produktion mit vielen Synthi-Drums und künstlichen Sounds. Und es klang einfach...
1: American Dream ist ja so.
0: Ja, American Dream ist so, aber auch der 90er Live It Up. Und so mit Musikern, auch mit Komponisten geschrieben, mit Gastkomponisten, also Autoren, weil sie schrieben die Songs auch nicht mehr alleine. Joe Vitale und so, die schrieben überall ihre Songs. Aber das war nicht mehr das Charakteristische, was ich mit der großen Zeit verbunden hatte. Da war ich schon ziemlich enttäuscht, muss ich sagen. Und da waren manchmal die Soloalben natürlich, waren die produktiver und kreativer. Aber so ging das nun weiter. After the Storm war ein nächstes Album, 1994. Da waren wieder bessere Songs drauf von Crosby.
1: Ich finde zumindest, einige finde ich ganz toll. Ja. Also Camera gefällt mir sehr gut.
0: Camera, das, genau der Song.
1: Hat auch wirklich einen ganz anderen Dreh und man denkt, oh, da ist er wieder irgendwie, ne?
0: Genau.

0: Geistreich, es hat auch diesen leichten Jazz-Touch, finde ich, so ein bisschen was Rhythmisches.
1: Und da kommt nämlich eine neue Inspiration dazu, eine neue kreative Seite, die einfach wieder wie ein Wunder ist. Crosby hatte einen Sohn, dessen Mutter in den 60er Jahren hat diesen Sohn zur Adoption freigegeben. Crosby wusste nicht davon. Und irgendwann 1993 oder 92 stand ein Mann vor seiner Tür, sagte, er war da schon 38, ich bin dein Sohn, ich habe rausgefunden, dass du mein Vater bist. Und es war der Sohn James Raymond, der Name seiner Adoptiveltern, sein Sohn James, der aber nicht mit Vorwürfen kam nach dem Motto, warum hast du mich allein gelassen, warum hast du nicht verhindert, dass ich adoptiert werde oder so. Nein, er hat einfach gesagt, ich wollte dich kennenlernen. Er ist nämlich eigenständiger Musiker schon gewesen, ein Jazz-Latin-Musiker, der sehr talentiert war, ein großartiger Pianist. Und die beiden lernten sich kennen und fingen an, zusammen Musik zu machen und schrieben Songs zusammen. Und dieser Song hier auch, Camera, ist zusammen mit Raymond geschrieben, der auch das Album mitproduziert hat, dieses Album. Deswegen auch dieser neue Touch dazu. Und die gründeten eine Band, CPR, Crosby, Pivar.
0: Das war der dritte dann? Der, noch,
1: ja. Das ist ein Gitarrist, Jeff Pivar, ein grandioser Gitarrist, der früher für Ray Charles gespielt hatte und für Mark Cohn, der, ich habe ihn mal erlebt als Duo-Auftritt mit Mark Cohn und Jeff Pivar. Fantastischer Gitarrist. Und die drei gründeten ein Trio und nahmen Alben auf, die leider kommerziell nicht erfolgreich waren, aber sie waren auf Tournee, spielten auch hier in der Hamburger Fabrik und wir haben ein Konzert mitgeschnitten hier und ein wunderbares Konzert, musikalisch eine Erleuchtung, eine Mischung aus Crosby-Stücken, aus wie Long Time Gone oder Delta oder eben und eigenen Solostücken und neuen Stücken dieser drei. Also eine fantastische musikalische Entwicklung, die aber nach zwei Alben und einem Live-Album dann auf einmal eingestellt wurde, weil Crosby hat später gesagt, es gab keinen kommerziellen Erfolg und es war zu aufwendig, diese Band am Leben zu erhalten und er hat sich dann auf Auftritte mit Crosby, Stills, Nash konzentriert. Eigentlich sehr schade, denn es war eine wunderbares Projekt, CPR. Sollte man sich unbedingt anhören, kann man überall auch noch bekommen, in den Streaming-Diensten, glaube ich, CPR meistens geschrieben unter diesem Namen. Und wie gesagt, das brachte ihm ein neues Leben auch. Er war jetzt nüchtern, er war klar, hatte einen Sohn bekommen, einen neuen Musikerfreund. Also die Zeit war für Crosby selbst großartig.
0: Ich glaube, in der Tat ist er nicht auch Vater geworden in dieser, also mit seiner Frau, die ja übrigens auch
1: später.
0: War das noch ein bisschen später?
1: Ja, das war viel später noch. Das war später. Er hat immer noch. Er sah

0: Und nahm auch ein Crosby Nash Album 2004 nochmal auf. Aber davor müssen wir nochmal über das allerletzte Crosby, Stills, Nash und Young Album sprechen.
1: Genau, das heißt Looking Forward.
0: Ja.
1: Eigentlich sehr hoffnungsvoll, finde ich.
0: Ja, und das war 1999.

0: Also in den 90er passierte es eben nochmal,
1: ja,
0: dass sich die vier Musiker Crosby, Stills, Nash und Young für ein Album.
1: Weißt du eigentlich die Details, wieso Young auf einmal wieder auf seinen Gastreisen da wieder mal vorbeigeschaut hat? Ich glaube, es war so, er hat denen einige Songs vorgespielt und die fanden die Songs toll. Und man redete mal wieder und dann sagte er, ach, lass uns doch gemeinsam aufnehmen. Und da sagte also auch, Neil Young konnte ja manchmal auch sehr großzügig sein, nach dem Motto, ja, ich habe diesen Song, der heißt Looking Forward, auch wirklich ein fantastischer Song, nehmen wir den noch gemeinsam und veröffentlichen wir ein drittes Quartettalbum. Und so kam es dann. Allerdings, ehrlich gesagt, die besten Songs sind die Neil Young Songs da drauf. Slowpoke und Looking Forward, grandiose Songs, unglaublich.

0: Ich finde in der Tat, da ist dieser Harmoniegesang ganz toll zu hören. Aber auch die Fähigkeit von Neil Young haben wir vielleicht noch gar nicht genug gewürdigt, dass der kann ja so einen Song so zusammenbringen. Das ist ganz merkwürdig, wie er das macht, weil manchmal denkt man ja, das fängt ein bisschen schläfrig an oder so. Aber nein, der weiß, glaube ich, ganz genau, was er tut, um so eine Spannung reinzubekommen.
1: Und also, er ist ein so guter Komponist in der Abwechslung von Melodie, von Strophe und Hauptmelodie und Refrain. Und er kann Melodien kreieren wie kaum ein anderer, wirklich wunderbar. Und dann ist diese andere Seele in ihm, des lauten Gitarristen, der exzessiv wild spielt.
0: Ja, roh ist es.
1: Unfassbar.
0: Ja.
1: Diese beiden Welten in diesem Mann, das sind wahrscheinlich nicht die beiden einzigen Welten, sondern noch viele andere. Und ja, jedenfalls.

0: als war das die letzte große Zusammenarbeit. Aber mehr kam dann auch nicht. Auch keine gemeinsame große Tournee. Und das gab es dann wiederum nicht. Erst später, muss man sagen, 2006 kamen sie wieder zusammen. Da war nämlich der Irakkrieg passiert und Neil Young, sehr politisch aktiv und engagiert, nahm ein Album auf, Living with War, ein brutales Anti-Bush-Album, ein Pamphlet praktisch gegen diesen Krieg und gegen diese Politik. Und er fragte dann, die kamen irgendwie zusammen wieder in Kontakt, und er fragte dann, wollt ihr mit mir nicht auf Tournee gehen? Und dann nahmen sie auf eine Tournee, spielten Songs von Déjà Vu und traten live auf. Die Tournee hieß The Freedom of Speech Tour, also hat ja auch einen programmatischen Namen.
1: Bei allem, was uns ja musikalisch von den vier Herren zusammen als Trio, als Duo in einer Viererkonstellation geschenkt wurde, welche Bedeutung haben die? Was würdest du sagen? Also ich finde schon, dass sie sowas sind wie so eine Blaupause für, sagen wir mal, sowas wie eine Band wie die Eagles oder so. Das ist ja quasi wie eine Generation danach, musikalisch gesehen.
0: Ja.
1: Sie waren schon auch das Original in vielen Dingen, oder?
0: Ja, das Original, das vor allen Dingen auch noch durch gekennzeichnet war, durch große Individualität der Stimmen und der Song, der Schreibstile. Also die haben auch unterschiedliche Stile vereint in einer wunderbaren, runden Form, also mit diesen grandiosen Harmonien. Das hat keiner so gemacht. Das ist einzigartig geblieben. Und auch bei besten Eagles-Aufnahmen hat das einen anderen Charakter, finde ich, irgendwie. Also diese Stimmen, wie die zusammen, der englische Wort Gel, zusammen funktionieren, blühen, aufblühen, das gibt's eigentlich nicht nochmal. Und gut, bei den Eagles gibt's auch die unterschiedlichen Stimmen von Henley oder Felder und anderen. Aber so ein Zauber hat wirklich keine andere Kombination verbreitet und eine solche extreme Fülle von großartigen Songs. Und da zähle ich die Solo-Projekte mit dazu. Das muss man ja auch so sehen. Die sind ja auch in den Konzerten immer wieder aufgeführt worden, gehörten praktisch zum Standardrepertoire von diesem Quartett oder Trio. Und das ist kaum zu toppen, also glaube ich, an der Masse von guten Songs. Und insofern können wir wirklich dankbar sein, auch wenn die großen Alben die ersten beiden waren, 69 und 70. Trotzdem, was da geschaffen worden ist, auch in den Jahren danach, ist ein großer Katalog und von zeitloser Dauer und Qualität.
1: Wir haben heute gesprochen über Crosby, Stills, Nash und Young, David Crosby, Stephen Stills, Graham Nash und Neil Young. Das war der zweite Teil des Podcasts Urban Pop Musik Talk mit Peter Urban. Es gibt also einen ersten Teil, den könnt ihr alle hören in der ARD Audiothek. Das wissen sowieso wahrscheinlich ganz viele Leute schon, aber die, die es nicht wissen, können da nochmal nachschauen oder nachhören. Es gibt wie immer eine Liste mit handverlesenen Musiktipps von dir, Peter.
0: Ja, ich habe allerdings die Soloalben dann irgendwann Anfang der 70er Jahre aufgehört zu dokumentieren, weil das kann man da mal selbst nachschauen, aber natürlich gehören diese Soloalben auch immer noch zum Katalog dazu. Aber es sind zum Beispiel die schönsten Aufnahmen auch der Duos Crosby und Nash drauf. Das lohnt sich wirklich, diese Alben nochmal sich zu besorgen.
1: Das war's für diese Folge. Viele hatten sich tatsächlich gewünscht, hatten uns geschrieben, macht doch mal bitte was zu Crosby, Stills, Nash und Young. Ich hoffe, euch hat das gefallen hier. Wenn ihr auch einen Wunsch habt oder kommentieren möchtet, mal eine Bemerkung loswerden wollt, uns schreiben möchtet, gerne unter urbanpop@ndr.de. Danke, Peter.
0: Danke, Uke.
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1: Um 11 Uhr mit Claudia Drews. Im Südwesten Frankreichs wüten weiter schwere Waldbrände. Mehr als 140.000 Menschen sind bislang in Sicherheit gebracht worden. Das Feuer in der Region Bordeaux hat nach Behördenangaben ein beispielloses Ausmaß. Eine riesige Rauchwolke hat mittlerweile den Großraum der Stadt erreicht. Aus Bordeaux, Kai Rienecker.
2: Überall liegt beißender Brandgeruch in der Luft, Asche segelt vom Himmel. Die ersten Vororte von Bordeaux wurden evakuiert. Die französische Regierung mobilisiert nun auch die Armee. 500 Soldaten seien bereits im Einsatz, ebenso viele würden noch dazukommen, inklusive Sanitätsdienste. Wegen der sich drastisch verschlechternden Luftqualität sollen 1,5 Millionen FFP2-Masken auf den Weg in den Großraum Bordeaux sein. Das Feuer am Becken von Arcachon ist weiter außer Kontrolle. Der Premierminister sprach von einem sich selbst nährenden Feuer, das man in dieser Intensität bislang noch nicht kannte. Über 30.000 Hektar sollen im Departement Gironde bereits verbrannt sein. Hinzu kommt ein weiteres Feuer in der Nähe in der Touristenregion von Biscarros.
1: Und auch in Spanien kämpfen die Einsatzkräfte weiter gegen mehrere Großbrände. Das betrifft vor allem die Region westlich von Madrid. Den Behörden zufolge konnte eines der Feuer über Nacht zwar von einer Seite eingedämmt werden, es droht aber, sich in die andere Richtung weiter auszubreiten und dort dann mit einer großen Brandfront zu verschmelzen. Der Katastrophenschutz beobachtet die Wetterlage genau. Ein vorhergesagter Umschwung könnte die Löscharbeiten demnach zusätzlich erschweren. Der Wind soll drehen und stärker werden. Mehrere Sozialverbände haben kurz nach der Nominierung Forderungen an den designierten Gesundheitsminister Linnemann gestellt. Erster Akt müsse sein, die Gesundheitsreform zu überdenken, sagte die Vorsitzende des Sozialverbands Deutschland Engelmeier den Zeitungen der Funke Mediengruppe. Sie kritisiert geplante Leistungskürzungen und Mehrbelastungen für die Versicherten. Auch die Präsidentin des Sozialverbands VDK, Bentele, fordert im Redaktionsnetzwerk Deutschland mehr Solidarität bei der Gesundheits- und Pflegereform. Der Krieg der USA und Israels gegen den Iran weitet sich immer mehr auf die ganze Region aus. Eine Militärkoalition unter Führung Saudi-Arabiens hat in der Nacht Stellungen der Houthi-Miliz im Jemen angegriffen. Aus der NDR-Nachrichtenredaktion Verena Hartges.
3: Die Koalition spricht von legitimen militärischen Zielen, die mit der Bedrohung des Schiffsverkehrs im Roten Meer in Verbindung stünden. In den vergangenen Tagen hatte die Houthi-Miliz zwei saudische Öltanker im Roten Meer angegriffen. Die Miliz ist mit dem Iran verbündet und hat eine Blockade gegen saudische Schiffe im Roten Meer verhängt, denn nach der Sperrung der Straße von Hormuz hatte Saudi-Arabien seine Ölexporte durch die Meerenge von Bab el-Mandab im Roten Meer umgeleitet. Die Houthi-Miliz hat inzwischen nach eigenen Angaben auf die Luftschläge der Militärkoalition reagiert und die saudische Stadt Jazan mit Raketen angegriffen. Saudi-Arabien hat das bislang nicht bestätigt, allerdings hatten die Behörden heute früh die Bevölkerung vor einer möglichen Gefahr gewarnt.
1: An einem NATO-Standort in Belgien hat es eine Festnahme wegen Spionageverdachts gegeben. Wie die Staatsanwaltschaft mitteilte, handelt es sich um eine Kanadierin mit chinesischen Wurzeln. Gegen sie bestehe der Verdacht, im Auftrag eines Drittlandes zu spionieren und Mitglied einer kriminellen Vereinigung zu sein. Den Angaben zufolge hat die Frau als Praktikantin im militärischen Hauptquartier der NATO im belgischen Mons gearbeitet. Das waren die Nachrichten. Das Wetter in Norddeutschland, meist sonnig, teils auch mal bewölkt, zwischen Ems und Schleswig-Holstein vereinzelt Regen. Höchstwerte 20 Grad auf Sylt bis 29 Grad in Göttingen. Morgen mehr Wolken, zeitweise Regen, vereinzelt auch Gewitter bei 19 bis 25 Grad. Es ist 11.04 Uhr.
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1: Um 12 Uhr mit Felix Sprung. Im Südwesten Frankreichs wüten weiter schwere Waldbrände. Mehr als 140.000 Menschen sind bislang in Sicherheit gebracht worden. Das Feuer in der Region Bordeaux hat nach Behördenangaben ein beispielloses Ausmaß. Eine riesige Rauchwolke hat mittlerweile den Großraum der Stadt erreicht. Aus Bordeaux Kai Rienecker.
2: Überall liegt beißender Brandgeruch in der Luft, Asche segelt vom Himmel. Die ersten Vororte von Bordeaux wurden evakuiert. Die französische Regierung mobilisiert nun auch die Armee. 500 Soldaten seien bereits im Einsatz, ebenso viele würden noch dazukommen, inklusive Sanitätsdienste. Wegen der sich drastisch verschlechternden Luftqualität sollen 1,5 Millionen FFP2-Masken auf den Weg in den Großraum Bordeaux sein. Das Feuer am Becken von Arcachon ist weiter außer Kontrolle. Der Premierminister sprach von einem sich selbst nährenden Feuer, das man in dieser Intensität bislang noch nicht kannte. Über 30.000 Hektar sollen im Departement Gironde bereits verbrannt sein. Hinzu kommt ein weiteres Feuer in der Nähe in der Touristenregion von Biscarros.
1: Auch in Spanien kämpfen die Einsatzkräfte weiter gegen mehrere Großbrände. Das betrifft vor allem die Region westlich von Madrid. Den Behörden zufolge konnte eines der Feuer über Nacht von einer Seite eingedämmt werden. Es droht aber, sich in die andere Richtung weiter auszubreiten und dort mit weiteren Bränden zu verschmelzen. Starke Winde könnten die Feuer weiter anfachen. Den Behörden zufolge wurden bisher 30.000 Menschen in Sicherheit gebracht. Der Chefankläger am Internationalen Strafgerichtshof in Den Haag, Khan, muss gehen. Auf einer Sondersitzung in New York haben die Vertragsstaaten mit klarer Mehrheit entschieden, ihn abzusetzen. Grund sind Vorwürfe, wonach Khan sexuell übergriffig gewesen sein soll. Der britische Jurist weist die Anschuldigungen zurück. Khan war seit 2021 Chefankläger und hatte unter anderem einen Haftbefehl gegen Israels Ministerpräsidenten Netanyahu wegen mutmaßlicher Verbrechen im Gazakrieg beantragt. Im Müritz-Nationalpark stehen heute große Aufräumarbeiten an. Nach dem Waldbrand dort wird jetzt die Ausrüstung für die Löscharbeiten abgebaut. Etwa 450 Helferinnen und Helfer sind beteiligt. Sie müssen tausende Feuerwehrschläuche einrollen und hunderte Kreisregner demontieren. Auch Wasserpumpen und Aggregate für die Stromerzeugung werden abtransportiert. Nach Angaben des Kreises Mecklenburgische Seenplatte bleiben drei große mobile Wasserbecken zur Sicherheit vor Ort. Zuletzt mussten noch letzte Glutnester gelöscht werden. Das Feuer hatte sich auf eine Fläche von 400 Hektar ausgebreitet. Bei den Finals stehen heute unter anderem die Meisterschaften der Leichtathletinnen und Leichtathleten im Mittelpunkt. Insgesamt 38 Titel werden dabei am Wochenende vergeben, allerdings nicht in Hannover. Aus der NDR-Sportredaktion Anne van Eickels.
3: Heute starten auch die Wettkämpfe in der Finalsaußenstelle. In Bochum-Wattenscheid geht es für die Leichtathleten um die Medaillen. Am Start sind viele deutsche Topathleten wie Olympiasiegerin Malaika Mihambo im Weitsprung oder der Sperrwurf-Europameister Julian Weber. In Hannover feiert das Rapid-Surfen seine Premiere bei den Finals. Auf der Leinewelle, einer künstlich erzeugten Welle des schmalen Flusses durch die Altstadt, müssen die Surfer Tricks auf ihren Boards zeigen und dadurch Punkte sammeln. Die Segler müssen erstmal eine ungeplante Pause einlegen. Ihre Wettkampffahrt am Vormittag musste abgesagt werden. Es gibt zu wenig Wind am Steinhuder Meer.
1: Das waren die Nachrichten. Das Wetter in Norddeutschland: viel Sonne, wenige Wolken, überwiegend trocken. Höchstwerte zwischen 20 Grad auf Sylt und 29 Grad in Hannmünden. Morgen bewölkt, zeitweise Regen, vereinzelt Gewitter. In Südniedersachsen anfangs noch Auflockerungen, höchstens 19 bis 25 Grad. Es ist 12.04 Uhr.
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1: Um 13 Uhr mit Felix Sprung. In Spanien bekämpfen Einsatzkräfte weiterhin mehrere Waldbrände rund um die Hauptstadt Madrid. Mindestens 30.000 Menschen mussten in Sicherheit gebracht werden. Westlich der Millionenstadt sind nach Behördenangaben zwei Brände zu einem bisher nie dagewesenen Großfeuer verschmolzen. Aus der NDR-Nachrichtenredaktion Laura Janke.
2: Das Feuer sei auf seinem Höhepunkt und derzeit nicht zu löschen, erklärte der Leiter des Katastrophenschutzes. Es könne sich wegen des starken Windes weiter ausbreiten. Die Regierung rief den nationalen Notstand aus. Das Militär hat die Einsatzleitung übernommen. Regionalpräsidentin Ayuso sprach vom schlimmsten Brand in der Geschichte der Region Madrid. Mehrere EU-Länder haben Löschflugzeuge entsendet und das EU-Programm Copernicus stellt Satellitenbilder zur Verfügung, die dabei helfen sollen, einen genauen Überblick über die Brände zu bekommen.
1: Auch in Frankreich breiten sich mehrere Großbrände unkontrolliert aus. An der Atlantikküste mussten laut Behörden inzwischen mehr als 140.000 Menschen ihre Unterkünfte verlassen. Die Halbinsel Cap Ferret wurde geräumt. Ein Brand bewegt sich auf den Großraum Bordeaux zu. Von dort heißt es, das Feuer habe ein beispielloses Ausmaß angenommen. In Italien kämpfen Einsatzkräfte ebenfalls gegen viele Brände. Besonders betroffen sind Sizilien und Kalabrien. Der Krieg der USA und Israels gegen den Iran weitet sich immer mehr auf die ganze Region aus. Eine Militärkoalition unter Führung Saudi-Arabiens hat in der Nacht Stellungen der Houthi-Miliz im Jemen angegriffen. Hintergrund sind Angriffe der Miliz auf zwei saudische Öltanker im Roten Meer. Die Houthi sind mit dem Iran verbündet und blockieren derzeit eine Meerenge im Roten Meer, die zweite wichtige Handelsroute in der Region neben der Straße von Hormus. Die Houthi-Miliz droht nach den Angriffen der Militärkoalition unter saudischer Führung mit Gegenschlägen. Der Antisemitismusbeauftragte der Bundesregierung Klein warnt davor, die Brandmauer zur AfD einzureißen. Wenige Wochen vor dem Ende seiner Amtszeit machte Klein im ARD-Interview der Woche deutlich, wie gefährlich er Forderungen wie die von Sachsens Ministerpräsident Kretschmer hält. Aus Berlin, Lissy Kaufmann.
3: Der Antisemitismusbeauftragte der Bundesregierung Felix Klein ist überzeugt, die Brandmauer zur AfD muss aufrechterhalten werden. Im ARD-Interview der Woche sagt Klein, man müsse zwar mit AfD-Wählern sprechen, nicht alle seien rechtsextremistisch, Gespräche mit der AfD sind in seinen Augen aber etwas anderes. Das sei keine normale politische Auseinandersetzung, so Klein. Er verweist unter anderem auf das Wahlprogramm der AfD in Sachsen-Anhalt, wonach die Schulpflicht abgeschafft werden sollte. Klein warnt, man könne sich gar nicht ausmalen, was das für eine Gesellschaft bedeuten würde. In Sachsen-Anhalt wird im September gewählt. Die AfD liegt in Umfragen deutlich vorn. Angestoßen hatte die Brandmauerdebatte Sachsens Ministerpräsident Michael Kretschmer. Der forderte, mit allen Parteien zu sprechen.
1: In Ganderkesee im niedersächsischen Landkreis Oldenburg ist ein Kleinflugzeug auf ein Wohnhaus gestürzt. Nach Angaben der Polizei kam dabei der Pilot ums Leben. Nach einem weiteren Menschen werde zurzeit gesucht, so ein Sprecher. Weitere Verletzte soll es nicht geben. Die Bewohner des Einfamilienhauses waren zum Zeitpunkt des Unglücks laut Polizei nicht zu Hause. Warum das Flugzeug am Vormittag in den Dachstuhl stürzte, ist noch unklar. Das waren die Nachrichten. Das Wetter in Norddeutschland. Viel Sonne, wenig Wolken, überwiegend trocken, Höchstwerte zwischen 20 Grad auf Sylt und 29 Grad in Hannmünden. Morgen bewölkt, zeitweise Regen, vereinzelt Gewitter, in Südniedersachsen anfangs noch Auflockerungen, höchstens 19 bis 25 Grad. Und am Montag gebietsweise Schauer, später trockener und mehr Sonne, 18 bis 23 Grad. Es ist 13.04 Uhr.
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1: Um 14 Uhr mit Felix Sprung. Die Waldbrände im Südwesten Frankreichs haben eine der größten Evakuierungsaktionen in der Geschichte des Landes ausgelöst. In den betroffenen Gebieten nahe der Atlantikküste mussten inzwischen fast 200.000 Menschen ihre Wohnungen verlassen. Die Brände breiten sich weiter unkontrolliert aus. Korrespondent Kai Rienecker ist in der Nähe von Bordeaux und schildert von dort die aktuelle Situation.
2: Es gibt weiter einzelne Feuer, die sich immer wieder zwischendurch entwickeln. Es gab ja auch Blitze gestern Abend bei diesen Gewittern, die hier in der Region eben anfangen. Also es ist eine unübersichtliche Gemengelage insgesamt. Aber man hat das Gefühl, dass jetzt auch durch die Unterstützung des Militärs, die französische Regierung hat ja bis zu 1.000 Leute, Soldaten angekündigt, auch Sanitätsdienste, die ja zum Einsatz kommen sollen. Es werden landwirtschaftliche und Baugeräte konfisziert, um mitzuhelfen bei der Brandbekämpfung, dass die wirklich alles tun, um die Lage hier zumindest für die Zivilbevölkerung in den Griff zu bekommen.
1: Auch in Spanien kämpfen Einsatzkräfte weiter gegen massive Waldbrände. Heftige Windböen erschweren die Löscharbeiten in der Region westlich von Madrid. Durch die wechselnden Windrichtungen haben sich dort schon zwei Feuer zu einem Großbrand verbunden. Ein drittes könnte folgen. Mindestens 30.000 Menschen mussten in Sicherheit gebracht werden. Und auch in Italien brennt es in mehreren Regionen. Besonders betroffen sind Sizilien und Kalabrien. Der Krieg der USA und Israels gegen den Iran weitet sich immer mehr auf die ganze Region aus. Eine Militärkoalition unter Führung Saudi-Arabiens hat in der Nacht Stellungen der Houthi-Miliz im Jemen angegriffen. Hintergrund sind Angriffe der Miliz auf zwei saudische Öltanker im Roten Meer. Die Houthi sind mit dem Iran verbündet und blockieren derzeit eine Meerenge im Roten Meer, die zweite wichtige Handelsroute in der Region neben der Straße von Hormus. Nach den Angriffen der Militärkoalition unter saudischer Führung droht die Houthi-Miliz mit Gegenschlägen. An einem NATO-Standort in Belgien hat es eine Festnahme wegen Spionageverdachts gegeben. Wie die Staatsanwaltschaft mitteilte, handelt es sich um eine Kanadierin mit chinesischen Wurzeln. Sie war als Praktikantin an dem NATO-Standort. Gegen die Frau bestehe der Verdacht, im Auftrag eines Drittlandes zu spionieren und Mitglied einer kriminellen Vereinigung zu sein. In Ganderkesee im niedersächsischen Landkreis Oldenburg ist ein Kleinflugzeug auf ein Wohnhaus gestürzt. Eine Person ist dabei ums Leben gekommen. Die Bewohner waren nicht zu Hause. Aus Ganderkesee Thomas Stahlberg.
3: Laut der Internetseite Flightradar war das Flugzeug erst wenige Minuten vorher am Flugplatz Ganderkesee gestartet. Klar ist auch inzwischen, dass ein männlicher Insasse des Flugzeugs tot ist. Aber ob es der Pilot oder ein zweiter angemeldeter Insasse ist, das ist noch unklar, sagt ein Polizeisprecher. Vom zweiten Mann im Flugzeug fehlt bislang jede Spur. Die Feuerwehr konnte von der Drehleiter aus keinen zweiten Mann im Flugzeug sehen bislang. Von unten durchs Haus in den Dachstuhl sei auch unmöglich, weil unklar ist, ob das Haus noch stabil ist, sagt ein Feuerwehrsprecher. Jetzt soll das Flugzeug mit einem Kran geborgen werden. Das könne noch Stunden dauern. In der Straße ist der Strom abgestellt für die Bergung. Im Schützenhaus Ganderkesee ist für Anwohner eine Anlaufstelle eingerichtet.
1: Das waren die Nachrichten. Das Wetter in Norddeutschland. Viel Sonne, wenige Wolken, überwiegend trocken. Höchstwerte zwischen 20 Grad auf Sylt und 29 Grad in Hanmünden. Morgen bewölkt, zeitweise Regen, vereinzelt Gewitter. In Südniedersachsen anfangs noch Auflockerungen, höchstens 19 bis 25 Grad. Am Montag gebietsweise Schauer, später trockener und mehr Sonne, 18 bis 23 Grad. Und am Dienstag heiter bis wolkig, nordöstlich der Elbe etwas Regen, 21 bis 29 Grad. Es ist 14.04 Uhr.
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1: Um 15 Uhr mit Felix Sprung. Im Südwesten Europas kämpfen Einsatzkräfte weiter gegen massive Waldbrände. Allein in der Region rund um Bordeaux in Frankreich mussten etwa 200.000 Menschen in Sicherheit gebracht werden. Aus der NDR-Nachrichtenredaktion Peter Eichenberg.
2: Frankreichs Premierminister Le Cornu bezeichnete die Brände als beispiellos. Die oberste Priorität sei es, Menschenleben zu schützen. Evakuierungsaufrufe sollten umgehend befolgt werden. Das Feuer befindet sich den Angaben zufolge inzwischen nur noch etwa 30 Kilometer westlich von Bordeaux. Mehrere Vororte wurden evakuiert. Auch das Militär unterstützt die Feuerwehr seit heute auch mit einem Airbus A400M, der mehr Löschmittel abwerfen kann. In Spanien kämpfen die Einsatzkräfte weiter gegen heftige Waldbrände in der Nähe der Hauptstadt Madrid. Hier mussten zehntausende Menschen in Sicherheit gebracht werden. Hilfe für die Brandgebiete kommt aus anderen europäischen Ländern. So sind etwa Löschflugzeuge und Hubschrauber aus den Niederlanden, Portugal, Kroatien, Tschechien und der Slowakei im Einsatz.
1: Mehrere Sozialverbände haben kurz nach der Nominierung Forderungen an den designierten Gesundheitsminister Linnemann gestellt. Erster Akt müsse sein, die Gesundheitsreform zu überdenken, sagte die Vorsitzende des Sozialverbands Deutschland Engelmeier den Zeitungen der Funke Mediengruppe. Sie kritisiert geplante Leistungskürzungen und Mehrbelastungen für die Versicherten. Der Sozialverband VdK fordert mehr Solidarität bei der Gesundheits- und der Pflegereform. Linnemann müsse sich im Kabinett auch unbeliebt machen, so VdK-Präsidentin Bentele im Redaktionsnetzwerk Deutschland. Die US-Regierung ist vorerst damit gescheitert, die Gebühren für bestimmte Arbeitsvisa deutlich zu erhöhen. Statt 5.000 Dollar sollten bis zu 100.000 Dollar fällig sein. Die US-Regierung wollte ihre Pläne vor einem Berufungsgericht durchsetzen. Das Gericht hat die Entscheidung einer Vorinstanz jetzt aber bestätigt. Die Richter erklärten, die Regierung habe nicht ausreichend dargelegt, dass sie im Rahmen ihrer Befugnisse gehandelt habe. In Berlin läuft die diesjährige Großkundgebung zum Christopher Street Day. Der Umzug führt durch das Zentrum der Bundeshauptstadt, über den Potsdamer Platz bis zur Siegessäule. Am Brandenburger Tor gibt es ein Showprogramm auf 8 Bühnen. Die Polizei ist nach eigenen Angaben mit 2.200 Beamten im Einsatz. Die Organisatoren rechneten mit mehreren hunderttausend Teilnehmenden. Ihren Angaben zufolge handelt es sich um eine der größten Versammlungen für Vielfalt und Menschenrechte in Europa. In Ganderkesee im niedersächsischen Landkreis Oldenburg ist ein Kleinflugzeug auf ein Wohnhaus gestürzt. Ein Mann ist dabei ums Leben gekommen. Die Bewohner waren nicht zu Hause. Aus Ganderkesee Thomas Stahlberg.
3: Laut der Internetseite Flightradar war das Flugzeug erst wenige Minuten vorher am Flugplatz Ganderkesee gestartet. Klar ist auch inzwischen, dass ein männlicher Insasse des Flugzeugs tot ist. Aber ob's der Pilot oder ein zweiter angemeldeter Insasse ist, das ist noch unklar, sagt ein Polizeisprecher. Vom zweiten Mann im Flugzeug fehlt bislang jede Spur. Die Feuerwehr konnte von der Drehleiter aus keinen zweiten Mann im Flugzeug sehen bislang. Von unten durchs Haus in den Dachstuhl sei auch unmöglich, weil unklar ist, ob das Haus noch stabil ist, sagt ein Feuerwehrsprecher. Jetzt soll das Flugzeug mit einem Kran geborgen werden. Das könne noch Stunden dauern. In der Straße ist der Strom abgestellt für die Bergung. Im Schützenhaus Ganderkesee ist für Anwohner eine Anlaufstelle eingerichtet.
1: Das waren die Nachrichten. Das Wetter in Norddeutschland überwiegend heiter und trocken, höchstens 20 Grad auf Sylt bis 29 Grad in Hahnmünden. In der Nacht örtlich Regen, Tiefstwerte 17 bis 13 Grad. Morgen bewölkt, einige teils gewittrige Schauer, in Südniedersachsen anfangs noch Auflockerungen. 19 bis 25 Grad. Es ist 15.04 Uhr.
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2: Um 16 Uhr mit Felix Sprung. In den Waldbrandgebieten in Südeuropa bleibt die Lage angespannt. An der französischen Atlantikküste hilft jetzt die Armee beim Löschen. In Spanien könnte starker Wind den Kampf gegen die Flammen weiter erschweren. Aus der Nachrichtenredaktion Heiko Schneider.
3: Spaniens Ministerpräsident Sanchez sagte, es sei nicht klar, wie sich der Wind entwickeln werde. Er erwarte deshalb einige schwierige Stunden. Zwei große Brände westlich von Madrid hatten sich zu einem Großfeuer verbunden. Es gilt als das Schlimmste, das es dort jemals gegeben hat. Rund 70.000 Menschen sind in Sicherheit gebracht worden. Gut 200.000 mussten nach Behördenangaben bisher in Frankreich ihre Häuser verlassen. Die Flammen bei Bordeaux sind außer Kontrolle. Ein umgebautes Militärflugzeug soll jetzt beim Löschen helfen. Auch in Italien kämpfen Einsatzkräfte gegen zahlreiche Brände. Besonders betroffen ist der Süden.
2: Die Ukraine hat Präsident Selenskyj zufolge Ziele weit im russischen Hinterland angegriffen. Die ukrainische Armee habe eine Ölraffinerie in Westsibirien und eine Rüstungsfabrik in Kirow getroffen. Bei einem nächtlichen Angriff auf ein Ferienlager im russisch besetzten Teil der Region Saporischschja sind nach russischen Angaben 11 Menschen getötet worden, darunter 4 Kinder. In der ukrainischen Stadt Sumy wurden nach Angaben der örtlichen Behörden 3 Menschen bei einem russischen Angriff getötet. Zum ersten Mal seit mehr als 15 Jahren ist wieder ein UN-Generalsekretär zu Besuch in Syrien. Er sei zu einem Solidaritätsbesuch in Damaskus, schrieb Amtsinhaber Guterres. Dort kommt er UN-Angaben zufolge noch im Laufe des Tages mit Übergangspräsident al-Sharaa zusammen. Geplant sind darüber hinaus Treffen mit Vertretern der Zivilgesellschaft sowie mit Vertreterinnen von Frauenorganisationen. Auf dem Programm steht auch ein Treffen mit der UN-Beobachtermission auf den Golanhöhen in Syrien. In Berlin feiern auch in diesem Jahr wieder hunderttausende Menschen den Christopher Street Day. Die CSD-Parade unter dem Motto »Haltung ist hot« steht diesmal auch im Zeichen der Wahl zum Abgeordnetenhaus, dem Berliner Landesparlament, im September. An die künftige Landesregierung wurden 6 politische Kernforderungen gerichtet. Dazu gehört unter anderem, die World Pride 2032 nach Berlin zu holen. Vor Beginn der Demonstration wurde am Denkmal für die im Nationalsozialismus ermordeten Homosexuellen der NS-Opfer gedacht. Die Polizei ist nach eigenen Angaben mit mehr als 2000 Beamten im Einsatz. In Gandakesee im niedersächsischen Landkreis Oldenburg ist ein Kleinflugzeug auf ein Wohnhaus gestürzt. Ein Mann ist dabei ums Leben gekommen. Die Bewohner waren nicht zu Hause. Aus Gandakesee Thomas Stahlberg.
4: Klar ist auch inzwischen, dass ein männlicher Insasse des Flugzeugs tot ist. Aber ob es der Pilot oder ein zweiter angemeldeter Insasse ist, das ist noch unklar, sagt ein Polizeisprecher. Vom zweiten Mann im Flugzeug fehlt bislang jede Spur. Die Feuerwehr konnte von der Drehleiter aus keinen zweiten Mann im Flugzeug sehen bislang. Von unten durchs Haus in den Dachstuhl sei auch unmöglich, weil unklar ist, ob das Haus noch stabil ist, sagt ein Feuerwehrsprecher. Jetzt soll das Flugzeug mit einem Kran geborgen werden. Das könne noch Stunden dauern. In der Straße ist der Strom abgestellt für die Bergung. Im Schützenhaus Gandakesee ist für Anwohner eine Anlaufstelle eingerichtet.
2: Das waren die Nachrichten. Das Wetter in Norddeutschland. Überwiegend heiter und trocken, höchstens 20 Grad auf Sylt bis 29 Grad in Hannmünden. In der Nacht örtlich Regen, Tiefstwerte 17 bis 13 Grad. Morgen bewölkt, einige teils gewittrige Schauer, in Südniedersachsen anfangs noch Auflockerungen, 19 bis 25 Grad. Am Montag Schauer, später trockener und mehr Sonne, 18 bis 23 Grad. Es ist 16.04 Uhr.
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1: Um 17 Uhr mit Felix Sprung. Im Südwesten Europas kämpfen Einsatzkräfte weiter gegen massive Waldbrände. Allein in der Region rund um Bordeaux in Frankreich mussten etwa 200.000 Menschen in Sicherheit gebracht werden. Aus der NDR-Nachrichtenredaktion Peter Eichenberg.
2: Frankreichs Premierminister Le Cornu bezeichnete die Brände als beispiellos. Die oberste Priorität sei es, Menschenleben zu schützen. Das Feuer befindet sich den Angaben zufolge inzwischen nur noch etwa 30 Kilometer westlich von Bordeaux. Mehrere Vororte wurden evakuiert. Auch das Militär unterstützt die Feuerwehr, seit heute auch mit einem Airbus A400M, der mehr Löschmittel abwerfen kann. In Spanien kämpfen die Einsatzkräfte weiter gegen heftige Waldbrände in der Nähe der Hauptstadt Madrid. Auch hier mussten Zehntausende Menschen in Sicherheit gebracht werden.
1: Die mit dem Iran verbündeten Houthi im Jemen haben nach eigenen Angaben saudische Erdölanlagen angegriffen. Saudi-Arabien bestätigte lediglich, man habe zwei ballistische Raketen aus dem Jemen abgeschossen. Aus der NDR-Nachrichtenredaktion Rainer Glitz.
3: Die Houthis erklärten, sie hätten Anlagen des saudischen Ölkonzerns Aramco am Roten Meer mit Drohnen und Raketen angegriffen. Der Militärsprecher der Miliz drohte in einer Videoerklärung mit einer weiteren Eskalation. Die saudische Zivilschutzbehörde hatte vor einer möglichen Gefahr gewarnt. Die Houthi-Attacke folgte auf Angriffe einer von Saudi-Arabien geleiteten Militärkoalition im Jemen. Nach Angaben jemenitischer Quellen wurde dabei unter anderem ein Marinestützpunkt in der Hafenstadt Hodeida getroffen. Hintergrund waren Angriffe auf zwei saudische Öltanker im Roten Meer.
1: Zum ersten Mal seit mehr als 15 Jahren ist wieder ein UN-Generalsekretär zu Besuch in Syrien. Er sei zu einem Solidaritätsbesuch in Damaskus, schrieb Amtsinhaber Guterres. Dort kommt er, UN-Angaben zufolge, noch im Laufe des Tages mit Übergangspräsident al-Sharra zusammen. Geplant sind darüber hinaus Treffen mit Vertretern der Zivilgesellschaft sowie mit Vertreterinnen von Frauenorganisationen. Auf dem Programm steht auch ein Treffen mit der UN-Beobachtermission auf den Golanhöhen in Syrien. In Berlin feiern Hunderttausende Menschen den Christopher Street Day. Das Motto in diesem Jahr ist Haltung ist hot. Damit verbunden sind auch Forderungen an die künftige Landesregierung. Im September wird in Berlin gewählt. Eine der sechs übermittelten Kernforderungen ist es, die World Pride 2032 nach Berlin zu holen. Vor Beginn der Demonstration wurde am Denkmal für die im Nationalsozialismus ermordeten Homosexuellen der NS-Opfer gedacht. Die Polizei ist nach eigenen Angaben mit mehr als 2000 Beamten im Einsatz. In Ganderkesee im niedersächsischen Landkreis Oldenburg ist ein Kleinflugzeug auf ein Wohnhaus gestürzt. Ein Mann ist dabei ums Leben gekommen. Die Bewohner waren nicht zu Hause. Aus Ganderkesee Thomas Stahlberg.
4: Klar ist auch inzwischen, dass ein männlicher Insasse des Flugzeugs tot ist. Aber ob es der Pilot oder ein zweiter angemeldeter Insasse ist, das ist noch unklar, sagt ein Polizeisprecher. Vom zweiten Mann im Flugzeug fehlt bislang jede Spur. Die Feuerwehr konnte von der Drehleiter aus keinen zweiten Mann im Flugzeug sehen bislang. Jetzt soll das Flugzeug mit einem Kran geborgen werden. Das könne noch Stunden dauern. In der Straße ist der Strom abgestellt für die Bergung. Im Schützenhaus Ganderkesee ist für Anwohner eine Anlaufstelle eingerichtet.
1: Das waren die Nachrichten. Das Wetter in Norddeutschland: überwiegend heiter und trocken, höchstens 20 Grad auf Sylt bis 29 Grad in Hannmünden. In der Nacht örtlich Regen, Tiefstwerte 17 bis 13 Grad. Morgen bewölkt, neben trockenen Phasen einige teils gewittrige Schauer, 19 bis 25 Grad. Und am Montag Schauer, 18 bis 23 Grad. Es ist 17.04 Uhr.
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1: Um 18 Uhr mit Nils Hansen. In Spanien sind die schweren Waldbrände nahe der Hauptstadt Madrid nach wie vor nicht unter Kontrolle. Mehr als 80.000 Menschen mussten sich inzwischen in Sicherheit bringen. Aus Madrid, Anna Mund.
2: Brandgeruch und Asche drangen bis ins Zentrum Madrids vor. Das Großfeuer südwestlich der spanischen Hauptstadt habe am Samstag seinen Höhepunkt erreicht, so der Leiter des Katastrophenschutzes der Regionalregierung von Madrid. Spaniens Regierungschef Sanchez sprach bei einem Besuch im Brandgebiet von einer dramatischen Situation. Vorrangiges Ziel sei es, Leben zu retten. Durch günstige Wetterbedingungen mit niedrigeren Temperaturen und höherer Luftfeuchtigkeit gebe es am Wochenende aber eine Chance, die Brände zu bekämpfen, so Sanchez.
1: Die Waldbrände im Südwesten Frankreichs haben eine der größten Evakuierungsaktionen in der Geschichte des Landes ausgelöst. In den betroffenen Gebieten nahe der Atlantikküste mussten inzwischen fast 200.000 Menschen ihre Wohnungen verlassen. Die Brände breiten sich weiter unkontrolliert aus. Die Feuerwehr in den Brandgebieten wird von der Armee unterstützt. Bis zu 1.000 Soldaten kommen zum Einsatz. Außerdem hilft ein Militärtransporter vom Typ A400M bei den Löscharbeiten. Die Ukraine hat Präsident Selenskyj zufolge Ziele weit im russischen Hinterland angegriffen. Die ukrainische Armee habe eine Ölraffinerie in Westsibirien und eine Rüstungsfabrik in Kirow getroffen. Bei einem nächtlichen Angriff auf ein Ferienlager im russisch besetzten Teil der Region Saporischschja sind nach russischen Angaben 11 Menschen getötet worden, darunter viele Kinder. In der ukrainischen Stadt Sumy wurden nach Angaben der örtlichen Behörden 3 Menschen bei einem russischen Angriff getötet. In Indien hat die sogenannte Kakerlaken-Bewegung ihre wochenlangen Proteste gegen die Missstände im Bildungssystem beendet. Die Regierung habe alle Forderungen der Bewegung akzeptiert, erklärte ein Sprecher nach einem Treffen mit Vertretern der politischen Führung. Aus Neu-Delhi, Franziska Amler.
3: Kurz zuvor hatte Indiens Bildungsminister Dharmendra Pradhan nach wochenlangen Protesten seinen Rücktritt verkündet. Die sogenannte Kakerlaken-Bewegung, die die landesweiten Proteste anführte, hatte mit diesem Schritt ihre wichtigste Forderung durchgesetzt. Aus ihrer Sicht sollte der Minister die politische Verantwortung für einen Skandal um durchgesickerte Prüfungsfragen bei einem der wichtigsten Aufnahmetests des Landes übernehmen. Mehr als 2 Millionen junge Menschen mussten die Prüfung daraufhin wiederholen. Dies hatte zu einer Reihe von Suiziden geführt.
1: In Nordenham im Landkreis Wesermarsch ist ein 15-Jähriger durch einen Stromschlag schwer verletzt worden. Der Jugendliche und ein 12-jähriger Begleiter waren gestern Abend auf einen abgestellten Kesselwagen geklettert. Dabei kam der 15-Jährige der Oberleitung zu nahe, erlitt einen Stromschlag und stürzte ins Gleisbett. Er wurde mit schweren Verbrennungen von einem Rettungshubschrauber abtransportiert. Sein Begleiter erlitt einen Schock. In Hamburg-Altona ist am Nachmittag eine Eisenbahnbrücke gesprengt worden. Nach Angaben der Projektleitung verlief die Sprengung nach Plan. Die fast 100 Jahre alte Brücke musste entfernt werden, um Platz für die neuen Gleise am geplanten Fernbahnhof Diebsteich zu schaffen. Dorthin soll der bisherige Fernbahnhof Altona verlegt werden. Das waren die Nachrichten. Das Wetter in Norddeutschland. Überwiegend heiter und trocken. Höchstens 20 Grad auf Sylt bis 29 Grad in Hannmünden. In der Nacht örtlich Regen. Tiefstwerte 17 bis 13 Grad. Morgen bewölkt, neben trockenen Phasen zeitweise teils gewittrige Schauer, 19 bis 25 Grad. Am Montag Schauer, später trockener und mehr Sonne, 18 bis 23 Grad. Am Dienstag heiter bis wolkig, nordöstlich der Elbe etwas Regen, 21 bis 29 Grad. Es ist 18.04 Uhr.
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1: Um 19 Uhr mit Nils Hansen. Im Südwesten Europas kämpfen Einsatzkräfte weiter gegen massive Waldbrände. Allein in der Region rund um Bordeaux in Frankreich mussten etwa 200.000 Menschen in Sicherheit gebracht werden. Aus der NDR Nachrichtenredaktion Peter Eichenberg.
2: Frankreichs Premierminister Le Cornu bezeichnete die Brände als beispiellos. Die oberste Priorität sei es, Menschenleben zu schützen. Das Feuer befindet sich den Angaben zufolge inzwischen nur noch etwa 30 Kilometer westlich von Bordeaux. Mehrere Vororte wurden evakuiert. Auch das Militär unterstützt die Feuerwehr, seit heute auch mit einem Airbus A400M, der mehr Löschmittel abwerfen kann. In Spanien kämpfen die Einsatzkräfte weiter gegen heftige Waldbrände in der Nähe der Hauptstadt Madrid. Auch hier mussten Zehntausende Menschen in Sicherheit gebracht werden.
1: UN-Generalsekretär Guterres hat in Damaskus internationale Unterstützung für das vom Bürgerkrieg gezeichnete Syrien gefordert. Zugleich kritisierte Guterres Israels Vorgehen an den Golanhöhen. Syriens Souveränität, Unabhängigkeit und territoriale Integrität müssten respektiert werden. Israel hatte nach dem Sturz von Machthaber Assad Ende 2024 Truppen in eine von den UN überwachte Pufferzone auf den Golanhöhen entsandt. Israel begründet seine Attacken auch mit dem Schutz der Minderheit der Drusen in Syrien. Nach dem Flugzeugabsturz in Gandaker See im niedersächsischen Landkreis Oldenburg haben die Rettungskräfte auch die zweite vermisste Person tot in den Trümmern gefunden. Wie ein Polizeisprecher bestätigte, sind nun zwei männliche Personen bei dem Unglück ums Leben gekommen. Aus Hannover, Sebastian Segebade.
3: In welchem Verhältnis die beiden Toten zueinander stehen und weitere Details zur Identität will die Polizei mit Verweis auf die Persönlichkeitsrechte bisher nicht mitteilen. Den ganzen Tag über waren Rettungskräfte damit beschäftigt, in den Trümmern nach den Vermissten zu suchen. Das einmotorige Leichtflugzeug war am späten Vormittag in das Dach eines Einfamilienhauses gestürzt. Warum ist weiter unklar. Die Bewohner waren zu dem Zeitpunkt nicht zu Hause. Das Flugzeug war vom Flughafen in Bremen aus gestartet. Mit welchem Ziel ist nicht bekannt. In Gandakesee kümmern sich Krisenhelfer um Nachbarn, die den Absturz gesehen haben.
1: In Hamburg-Altona ist am Nachmittag eine Eisenbahnbrücke gesprengt worden. Nach Angaben der Projektleitung verlief die Sprengung nach Plan. Die fast 100 Jahre alte Brücke musste entfernt werden, um Platz für die neuen Gleise am geplanten Fernbahnhof Diebsteich zu schaffen. Dorthin soll der bisherige Fernbahnhof Altona verlegt werden. Das waren die Nachrichten. Das Wetter in Norddeutschland. Überwiegend heiter und trocken. Höchstens 20 Grad auf Sylt bis 29 Grad in Hannmünden. In der Nacht örtlich Regen. Tiefstwerte 17 bis 13 Grad. Morgen bewölkt, neben trockenen Phasen, zeitweise teils gewittrige Schauer 19 bis 25 Grad. Es ist 19.03 Uhr.
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1: Um 20 Uhr mit Nils Hansen. Mindestens 200.000 Menschen sind in Frankreich und Spanien vor Waldbränden in Sicherheit gebracht worden. In Madrid wüten zwei größere Brände am Rande der Stadt. Anna Mund in Madrid zur Situation in der spanischen Hauptstadt.
2: Teilweise kann man das große Feuer auch sehen, wenn man die Stadt verlässt. Und tatsächlich kam jetzt auch eine Warnung rein vom Gesundheitsministerium. Also die Luftqualität in Madrid ist beeinträchtigt. Das heißt, man solle bitte keinen Sport draußen machen und tatsächlich auch FFP2-Masken benutzen, falls Rauch oder Asche in der Luft sind. Aber man muss auch sagen, wir sind hier nicht akut von den Flammen bedroht, auch wenn die Umstände einen natürlich da betroffen machen.
1: UN-Generalsekretär Guterres hat in Damaskus internationale Unterstützung für das vom Bürgerkrieg gezeichnete Syrien gefordert. Zugleich kritisierte Guterres Israels Vorgehen an den Golanhöhen. Israel hatte nach dem Sturz von Machthaber Assad Ende 2024 Truppen in eine von den UN überwachte Pufferzone auf den Golanhöhen entsandt. Israel begründet seine Attacken auch mit dem Schutz der Minderheit der Drusen in Syrien. In der Union baut sich wegen der holprigen Kabinettsumbildung offenbar Ärger über Kanzler Merz auf. Der Bundesvize der christlich-demokratischen Arbeitnehmerschaft Bäumler beklagte im Handelsblatt, die Abberufung von Verkehrsminister Schnieder erwecke den Eindruck von Willkür. Der frühere Kanzleramtschef Altmaier erklärte, der Umgang mit Schnieder mache ihn betroffen und wütend. Der als Nachfolger von Schnieder eingeplante Finanzexperte Günzler hatte dem Kanzler kurzfristig abgesagt. Wie es weitergeht, ist unklar. Nach dem Flugzeugabsturz in Gandacker See im niedersächsischen Landkreis Oldenburg haben die Rettungskräfte auch die zweite vermisste Person tot in den Trümmern gefunden. Wie ein Polizeisprecher bestätigte, sind nun zwei männliche Personen bei dem Unglück ums Leben gekommen. Aus Hannover, Sebastian Segebade.
3: In welchem Verhältnis die beiden Toten zueinander stehen und weitere Details zur Identität will die Polizei mit Verweis auf die Persönlichkeitsrechte bisher nicht mitteilen. Den ganzen Tag über waren Rettungskräfte damit beschäftigt, in den Trümmern nach den Vermissten zu suchen. Das einmotorige Leichtflugzeug war am späten Vormittag in das Dach eines Einfamilienhauses gestürzt. Warum ist weiter unklar. Die Bewohner waren zu dem Zeitpunkt nicht zu Hause. Das Flugzeug war vom Flughafen in Bremen aus gestartet. Mit welchem Ziel ist nicht bekannt. In Gandakesee kümmern sich Krisenhelfer um Nachbarn, die den Absturz gesehen haben.
1: Das waren die Nachrichten. Das Wetter in Norddeutschland. Überwiegend heiter und trocken, höchstens 20 Grad auf Sylt bis 29 Grad in Hannmünden. In der Nacht örtlich Regen, Tiefstwerte 17 bis 13 Grad. Morgen bewölkt, neben trockenen Phasen zeitweise teils gewittrige Schauer, 19 bis 25 Grad. Am Montag Schauer, später trockener und mehr Sonne. Es ist 20.03 Uhr.
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5: Es gibt kein besseres Beispiel für Demokratie als ein Jazz-Ensemble. 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
6: In dieser ARD Radio Festival Sendung wollen wir mal gucken, ob dem so ist, wie das geht und ob Jazz und Politik mehr bedeutet als nur bessere Gagen und Forderungen. Jazz for President. Zu einer jazzmusikalischen Politrallye begrüßt sie Henry Altmann.

0: Mit Stücken wie Annie's Dance bestreitet die Dizzy Gillespie Band 1956 eine erste Jazz Ambassador Tournee. Im Auftrag des US-Außenministeriums sollen mit swingender Triole im Ausland amerikanische Werte und Demokratie promoted werden. Dass Jazz Verständigung schafft, über alle Sprach- und Kulturbarrieren hinweg, darüber sprachen 2023 auch Ex-Präsident Bill Clinton und Jazz-Pianist Herbie Hancock beim International Jazz Day.
1: Musik wird von Menschen auf der ganzen Welt verstanden. Sie ist ein automatischer Türöffner für Menschen, die vielleicht kein Wort von dem verstehen, was du sagst. Aber wenn man spielt, dann kann man zusammenspielen. Und gerade beim Jazz, wo improvisiert wird, erschaffst du Melodien, alles Mögliche. Wir sind wieder bei dieser uralten Frage angelangt, ob das, was wir gemeinsam haben, wichtiger ist als unsere Unterschiede. Unterschiedliche Gruppen treffen bessere Entscheidungen als einzelne Genies oder homogene Gruppen, wenn sie eine gemeinsame Sprache haben. Die Musik. Aber nur, wenn man eine gemeinsame Leidenschaft hat. Improvisation. Aber innerhalb der Strukturen der Musik bleibt. Beim Jazz geht es um Kreativität und Zusammenarbeit. Um Individualität. Und darum, Teil einer Gruppe zu sein. Wie im Leben.
0: Die Ambassador-Tourneen dienen der Propaganda. Klar. Aber die Gillespie Band ist 1956 in den Worten ihres Leaders eine amerikanische Mischung aus Schwarzen, Weißen, Männern, Frauen, Juden und Nichtjuden, wie er sagt. Vor allem die beiden Frauen, darunter die Posaunistin und Arrangeurin des eben gehörten Songs, Melba Liston, erregen Aufmerksamkeit.
2: Auf meinen Touren durch den Nahen Osten kamen viele Frauen zu mir, um zu erfahren, wie das Leben für Frauen hier ist und wie ich als Single dort herumlaufen kann.
0: Der Frauenanteil der Gillespie Band beträgt übrigens 20%, mehr als es heute weibliche Jazzprofis in Deutschland gibt. Die kommunistische Presse kommentiert die Jazz-Ambassador-Tourneen hämisch, da in den USA Afroamerikaner, Latinos und andere Minderheiten systematisch diskriminiert werden. Dizzy Gillespie ist sich dessen bewusst und sieht darin dennoch eine Chance. Penny van Esken, Professorin an der Cornell University, konstatiert in ihrem Buch Satchmo Blows Up the World:
3: Musiker wie Louis Armstrong, Dizzy Gillespie und Duke Ellington nutzen die Tourneen, um für die Afroamerikaner Menschen- und Bürgerrechte einzufordern.
0: Dr. Martin Luther King bezeichnet Jazz sogar als die Musik der Bürgerrechtsbewegung. Fast schon folgerichtig, 1963 verkündet Dizzy Gillespie auf dem Jazz Festival von Monterey seine Kandidatur für das US-Präsidentenamt. Auch da übrigens mit einer hohen Frauenquote in seinem Schattenkabinett.

0: Die eben im Titel I'm a Woman gehörte weiße Peggy Lee ist in Dizzy Gillespies Schattenkabinett als Arbeitsministerin vorgesehen. Jazz ist eben auch Wirtschaft. Dr. Nicholas Gaffney, Leiter des Zentrums für afroamerikanische Studien an der University of South Carolina, hat sich mit der Ökonomie des Jazz beschäftigt.
1: Gillespie begins that entire discussion with the statement that economics is key to the whole thing.
2: Wir finden eine stark wirtschaftlich geprägte politische Perspektive vor, die direkt aus Gillespies Erfahrungen als Unternehmer stammt.
0: So will Gillespie China als Volksrepublik anerkennen, aus wirtschaftlichen Gründen. In einem Interview im Downbeat Jazz Magazin im November 1964 sagte er:
2: Uns gehen bald die Märkte aus und dort gibt es 700 Millionen Menschen, denen man etwas verkaufen kann. Jazzfestivals zum Beispiel. Wir könnten mit Jazz nach China gehen und dort 10 Jahre auf Jazzfestivals verbringen.
0: Wie es etwa die Autoindustrie jahrzehntelang praktiziert hat. Und die lernt ja gerade, dass das Bild Erste Welt, Dritte Welt mittlerweile schief hängt. Auch da war Dizzy schon weiter.
3: Wenn ich höre Dritte Welt, da kann ich nur das Gesicht verziehen. Es ist eine Welt. Heavy-hearted, I sit. Too weak to stand and too tired to fight on another day. So I'll lay. I'll lay in the land of Akeldama, a land bought by betrayal and soiled with the blood of brutality. But this land is my land. It's my land. It's my land. Or so they say.

0: Die Black Lives Matter-Bewegung findet in Musikern wie Kendrick Lamar, Kamasi Washington oder Ambrose Akinmusiri musikalische Unterstützung. Auch das eben gehörte Breathless von Terence Blanchard ist 2015 eine direkte Reaktion auf Polizeigewalt. Kunst sei das soziale Gewissen des Landes, sagt der Trompeter. Und zwar für alle, wie sein Instrumentalkollege Xian Atunde Adjua, a.k.a. Christian Scott, indianisch-afroamerikanischer Abstammung, ergänzt.
1: Es hat keinen Sinn, Black Lives Matter zu sagen, wenn man sich nicht um die schwule Gemeinschaft kümmert. In all diesen Fällen ist Schweigen Verrat.
0: 1960 befindet der afroamerikanische Schriftsteller Amiri Bacaha, dass weiße Kritiker den Jazz eher an seiner Virtuosität mäßen und seine soziale Dimension nicht begriffen. Und der Journalist Richard Shanin zitiert in SF Jazz 2018 den puerto-amerikanischen Perkussionisten John Santos.
1: Das westliche Konzept der Kunst um der Kunst willen ist etwas, das in afrikanischen und indigenen Formen und Kulturen nicht existiert. Die Kunst selbst ist funktional. Es ist eher eine Kunst um des Lebens willen.
0: Auch das meinte Dizzy Gillespie, als er 1963 während seiner Präsidentschaftskampagne sagte:
2: Ich bin der einzige Kandidat, der eine Vereinigung der Menschheit verfolgt. Ich strebe eine organische Veränderung in der Gesellschaft an. Das ist die Hauptsache.
3: And the whole structure of society. That's the main thing.
0: Diese organische Veränderung erleben wir auch heute. Mit den Veränderungen der Zusammensetzung unserer Gesellschaft aber tun sich viele schwer. Der Musikwissenschaftler Ekkehard Joost wies 2008 in seinem Beitrag »Der Jazz und die Politik« auf einen interessanten Punkt hin. Die Regierung Kohl aus CDU, CSU und FDP wäre bei Jazzfans an der 5%-Klausel gescheitert. Im Bundestag wäre die SPD mit 27,4% die alleinige Opposition einer grünen Alleinregierung mit über 60% Stimmen gewesen. Joost führt das unter Rückgriff auf jazz-empirische Studien von Fritz Schmücker aus dem Jahr 1990 darauf zurück, dass Jazz als Musik permanenter Veränderung Konservative in ihrem Bestätigungs- und Bewahrungswillen verunsichere. 2019 sagte der Soziologe Armin Nasehi im Deutschlandfunk:
4: Jemand ist etwas, was er ist, unabhängig davon, was er tut und was er sagt. Eine Frau ist immer eine Frau. Ein Schwarzer ist immer ein Schwarzer. Wenn man tatsächlich so denkt, dann denkt man nur in Identitäten, und zwar in partikularen Identitäten, in Identitäten, die gewissermaßen für bestimmte Gruppen nur gelten. Und dann kann es ja sowas wie die Grundidee, die man seit der Aufklärung mal hatte, dass wir gewissermaßen gemeinsam politische Verbände sind, in denen wir unter Absehung der Personenrechte haben, nicht mehr denken.
0: Antonio Sanchez' Grammy-nominiertes Album Bad Hombre wirkt 2017 wie ein vorweggenommener Kommentar zur aktuellen Ich-schmeiß-alle-raus-Politik Donald Trumps. Das Titelstück geht über einen in den USA lebenden Mexikaner.

0: Das Titelstück aus Antonio Sanchez' Album Bad Hombre. 2015 attestiert der Philosoph Douglas Grotheus im All About Jazz Magazin dem Jazz:
1: Was zählt, ist das Können, nicht die Hautfarbe, das Alter, der Glaube oder das Geschlecht. Talent, Intelligenz und harte Arbeit sind die einzigen Währungen, die im Jazz Gewicht haben.
0: Ist das so? Auch im heutigen Jazz, dass also Herkunft, Ethnie oder Geschlecht keine Rolle spielen? Georgia Ann Muldrow alias Giotti sagt:
2: Im Zentrum des Unterrichts stand immer die Idee, dass Jazz nichts mit Ethnie zu tun hat. Und das hat er absolut.

0: In ihrem hochgelobten Album Mama, You Can Bet verweist Georgia Ann Muldrow auf die Denkweise und den Geist ihrer afroamerikanischen Vorfahren. So wie John Coltrane's A Love Supreme 1965, wie das musikalische Äquivalent zu Martin Luther Kings Rede I Have a Dream 2 Jahre zuvor wirkt. Und damit kommen wir im ARD Radio Festival in Jazz und Politik auf die sublime Ebene eines jazzlichen Denkens.
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0: Er solle keine Chords, keine Akkorde, sondern frei spielen, ermuntert Miles Davis bei den Proben zum zwölftaktigen Blues Freddie Freeloader den Pianisten Wynton Kelly. Ins Studio gekommen ist der Trompeter 1959 nur mit ein paar Ideen und Skizzen. Ein jazzliches Denken aus Kreativität und Freiheit soll das in klingende Realität verwandeln. Im Lauf der Jahre hat Jazz sich nicht nur musikalisch verändert, mit seiner Globalisierung musste er sich demokratisieren, beziehungsweise mit seiner Demokratisierung und Globalisierung musste er sich auch musikalisch verändern. So notiert der kanadische Big Band-Leader Darcy James Argue 2008 über die neue Jazz-Generation in seinem Blog New Music Box:
1: Künstler sind mit intelligenter, intuitiver Musik auf dem Vormarsch, die ein neues Publikum erreichen. Unsere Verankerung in den Grundlagen des Jazz macht es uns leichter, Genregrenzen zu überwinden und mit der breiteren Musikkultur in Kontakt zu treten.
0: Der Banker, Bassist und Schriftsteller Kabir Segal nennt das den Jam-Session-Charakter Amerikas, ein, Zitat, einladender, sich selbst ändernder Geist, der es den Menschen erlaube, ihre, wie er schreibt, süße Sehnsucht nach der Mechanik des Vielleicht zu erfüllen. 2007 sagte der damalige US-Präsident George W. Bush:
1: Die Geschichte des Jazz spiegelt die Geschichte unserer Nation wider. Seine Spontanität, Energie und Innovation, die das Beste von Amerikas Charakter zum Ausdruck bringt.
0: Was neben der Dynamik eben an der Integrationsfähigkeit des Jazz liegt. Jede Verengung läuft dieser Mixmusik zuwider, jede Kulturalisierung widerspricht ihr. Vorgaben zu und Verbote von Spielweisen, wie sie etwa die Nationalsozialisten 1942 anordneten, sinnlos. Swing und Zwang, das geht nicht entlang. Auf 2 und 4 lässt sich nicht marschieren, hat der jüdische Gitarrist Coco Schumann das lakonisch kommentiert. Und so gibt es, trotz nominellen Verbotes, im UFA-Film Wir machen Musik 1942 ein Schlagzeugsolo, die von wegen Heimchen am Herd weibliche Band swingt, was das Zeug hält, und auf wen wohl Ilse Werners Zeile Da fliegt euch der Bart weg gemünzt war.

0: Was haben Sie denn? Ist das?
1: Erreicht man ja auf dieser Welt verstehen viel mehr. Ihr macht Musik.
0: Ich finde die Kapelle nicht gut.
2: Ich finde sie ausgezeichnet.
1: Ihr macht Musik.
2: Oh, welche Ehre, Herr Zimmermann.
1: Ihr macht Musik.
2: Die Musikschule zusammenreißen.

0: hier aber sehr Bekanntes, nicht?
1: Na, wie gefällt Ihnen die neue Kapelle? Lauter Musikschüler, gut und billig.
2: Mir gefällt sie nicht.
1: Aber dem Publikum gefällt sie.
2: Publikum will ich ja auch.
0: Sie haben doch eben zu mir gesagt, die Kapelle gefällt Ihnen.
2: Nein, ich habe gesagt, dass ich sie ausgezeichnet finde. Ich habe nicht gesagt, dass sie mir gefällt.

0: Wir machen Musik, ironisiert 1942 nationalsozialistische Ideologie. Kein Wunder, dass keine Diktatur als Jazzfreund bekannt wäre. 1959 befindet der Pianist Dave Brubeck:
1: Keine Diktatur kann Jazz tolerieren. Er ist das erste Zeichen der Rückkehr zur Freiheit.
0: Jazz ist für alle und für alles offen, braucht und befördert Freiheit, auch im Denken. Thomas Krüger, Leiter des Bundeszentrums für politische Bildung, sagt in seinem Vortrag: Politische Dimensionen des Jazz im Kontext von Emanzipation und Kulturalisierung beim 16. Darmstädter Jazzforum am 5. Oktober 2019.
1: Für mich waren die Free Jazz Konzerte in der DDR eine Art Trainingslager, über den engen Rahmen hinauszudenken, zu fühlen und zu leben. Das Open Air der Jazzwerkstatt Peitz Anfang der 1980er Jahre steht geradezu ikonografisch dafür. Tausende haben damals den Free-Jazz-Pianisten Fred van Hove zu seiner Sentenz verleitet, ausgerechnet die DDR sei das gelobte Land der frei improvisierenden Musik.

0: Der Free-Jazz-Pianist Fred van Hove spielt mit dem Saxophonisten Peter Brötzmann beim 93. NDR Jazz-Workshop Hans Eislers Einheitsfrontlied. Jazz ist Demokratie in Klang, schreibt Kabir Siegel 2008 in seinem Buch Jazzocracy. Im Jazz, wie in der Demokratie, da finde individuelle Freiheit und gemeinschaftliche Struktur ein ideales Gleichgewicht. Jazz ermächtige den Solisten, über von der Band gespielte Akkorde und Metren zu improvisieren, so wie die Demokratie Freiheit garantiere und gleichzeitig für Recht und Ordnung sorge. Das Spektrum ist dabei, wie der Jazz selbst, Verhandlungssache. Es reicht von freierer Improvisation, was dem schlanken Staat entspräche, bis zum ausgeschriebenen Chart, der stärkeren staatlichen Organisationswillen wiedergibt. Der Trompeter Wynton Marsalis befindet 2020:
1: Jazz ist die perfekte Metapher für Demokratie. Wir improvisieren, was unsere individuellen Rechte und Freiheiten sind. Wir swingen, um ein gerechtes Gemeinwohl zu fördern. Und wir spielen den Blues, weil wir, egal wie schlecht es steht, optimistisch und der Probleme gewahr bleiben.

0: Be Present aus der Democracy Suite von Wynton Marsalis. Jazz kann also Ausdruck und Träger demokratischen Denkens sein. Bundespräsident Frank-Walter Steinmeier richtet 2024 anlässlich der Übernahme des Jazzwerkstatt Peitz-Archivs in die Deutsche Nationalbibliothek in einer Großbotschaft aus:
1: Gerade in Zeiten fortschreitender Demokratiegefährdung geht es darum, das freiheitlich-demokratische Lebensgefühl, wie es dem Jazz innewohnt, zu reaktivieren.

0: Meinungsfreiheit aus dem Album Leitmotiv Grundgesetz, das die Geigerin Maria Reich und der Vibraphonist Hauke Renken 2017 im Auftrag des RBB aufnehmen.
1: Wir haben uns hingesetzt, jeden Artikel durchgelesen und Emotionen und Begriffe aufgeschrieben, die uns dazu einfielen. Das haben wir dann versucht zu vertonen.
2: Teils klingt das auch etwas utopisch, aber irgendwie ist es ein schöner Anreiz, sich dahin zu entwickeln als Gesellschaft.
0: Eine jazzige Leitlinie, die der israelische Saxophonist Gilad Atzmon 2004 im Magazin Counterpunch noch zuspitzt.
1: Jazz zu spielen bedeutet, eine alternative Realität zu suggerieren, mich neu zu erfinden und bereit zu sein, dies bis zum bitteren Ende zu tun.
0: Als Präsident gewählt zu werden, keine Chance 1964 für Dizzy Gillespie. Aber
3: Gillespie's kind of genius was to shift out of being perceived as a musician.
4: Gillespies Genialität besteht darin, dass er nicht mehr als Musiker, sondern als Präsidentschaftskandidat spielte. Er verändert die Erwartungen, die sein Publikum an sein Verhalten hat. Und so kann er viele wirklich interessante Dinge über wirtschaftliche Selbstbestimmung und politische Selbstbestimmung sagen, die anderen Musikern versagt blieben.
0: So Dr. Nicholas Gaffney in einem Panel zu Gillespies Kampagne.

0: Probleme wie Rassismus im Gesundheitswesen ein. Und wie es Musiker so tun, werfen sie mit Ideen um sich, während sie sich gegenseitig ihre kreative und spirituelle Integrität abverlangten.
1: Michelle Obama, Folger 2009 beim Jazz Day im Weißen Haus.
2: Wir müssen diese wertvolle Kunstform für zukünftige Generationen bewahren, weiterentwickeln und ausbauen, indem wir Jazzerziehung in jeder Schule in Amerika anerkennen und hervorheben.
1: Dann also doch eine Jazzpartei gründen. Wenigstens für bessere Wahlkampfmusik wäre dann schon mal gesorgt. John Hendricks kündigt 1963 in Monterey Dizzy Gillespies Campaign Song an. Mit dieser Politvariante von Salt Peanuts geht Jazz und Politik im ARD Radio Festival zu Ende, zum überall und jederzeit Hören auch zu finden in der ARD Audiothek. Damit danke fürs Zuhören, good night and good luck. Im Studio war Henry Altmann.
3: Ladies and gentlemen, the Dizzy Gillespie campaign for president needs a campaign song. And we have prepared for you a campaign song. It is entitled, Vote

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0: Um 21 Uhr mit Nils Hansen. Mindestens 200.000 Menschen sind in Frankreich und Spanien vor Waldbränden in Sicherheit gebracht worden. In Madrid wüten zwei größere Brände am Rande der Stadt. Anna Mund in Madrid zur Situation in der spanischen Hauptstadt.
1: Teilweise kann man das große Feuer auch sehen, wenn man die Stadt verlässt. Und tatsächlich kam jetzt auch eine Warnung rein vom Gesundheitsministerium. Also die Luftqualität in Madrid ist beeinträchtigt. Das heißt, man solle bitte keinen Sport draußen machen und tatsächlich auch FFP2-Masken benutzen, falls Rauch oder Asche in der Luft sind. Aber man muss auch sagen, wir sind hier nicht akut von den Flammen bedroht, auch wenn die Umstände einen natürlich da betroffen machen.
0: Bei gegenseitigen Angriffen der Ukraine und Russlands sind insgesamt mindestens 20 Menschen ums Leben gekommen. Die Behörden meldeten 12 Tote im russisch besetzten Teil Saporischschjas. Darunter seien auch 4 Kinder. Zudem gäbe es 3 weitere Tote in anderen Regionen. Von ukrainischer Seite wurde über insgesamt 5 Opfer berichtet. Die Ukraine griff zudem eine Ölraffinerie in Sibirien an. In der Union baut sich wegen der holprigen Kabinettsumbildung offenbar Ärger über Kanzler Merz auf. Der Bundesvize der christlich-demokratischen Arbeitnehmerschaft Bäumler beklagte im Handelsblatt, die Abberufung von Verkehrsminister Schnieder erwecke den Eindruck von Willkür. Der frühere Kanzleramtschef Altmaier erklärte, der Umgang mit Schnieder mache ihn betroffen und wütend. Der als Nachfolger von Schnieder eingeplante Finanzexperte Günzler hatte dem Kanzler kurzfristig abgesagt. Wie es weitergeht, ist unklar. Nach dem Flugzeugabsturz in Gandakersee im niedersächsischen Landkreis Oldenburg haben die Rettungskräfte auch die zweite vermisste Person tot in den Trümmern gefunden. Wie ein Polizeisprecher bestätigte, sind nun 2 männliche Personen bei dem Unglück ums Leben gekommen. Aus Hannover Sebastian Segebade.
2: In welchem Verhältnis die beiden Toten zueinander stehen und weitere Details zur Identität will die Polizei mit Verweis auf die Persönlichkeitsrechte bisher nicht mitteilen. Den ganzen Tag über waren Rettungskräfte damit beschäftigt, in den Trümmern nach den Vermissten zu suchen. Das einmotorige Leichtflugzeug war am späten Vormittag in das Dach eines Einfamilienhauses gestürzt. Warum ist weiter unklar. Die Bewohner waren zu dem Zeitpunkt nicht zu Hause. Das Flugzeug war vom Flughafen in Bremen aus gestartet. Mit welchem Ziel ist nicht bekannt. In Gandakersee kümmern sich Krisenhelfer um Nachbarn, die den Absturz gesehen haben.
0: Das waren die Nachrichten. Das Wetter in Norddeutschland. Es ist meist trocken, maximal 19 Grad auf Föhr bis 28 Grad in Osnabrück. In der Nacht örtlich Regen, Tiefstwerte 17 bis 13 Grad. Morgen bewölkt, neben trockenen Phasen, zeitweise teils gewittrige Schauer, 19 bis 25 Grad. Es ist 21.03 Uhr.
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5: Dass der deutsche Jazz Probleme mit der Geschlechtergerechtigkeit hat, das wissen wir ja nicht erst seit der Studie Gender macht Musik. Ob in den Clubs oder an den Hochschulen, Frauen ringen um Fortschritte. Dass der deutsche Jazz aber noch viel mehr Probleme mit der Diversität hat, das ist das Thema dieser Sendung. Queer Jazz, eine Spurensuche zwischen Sexismus und Selbstbehauptung. Eva Klesse, Erik Leuthäuser, Lovis Determann und Julia Kadel, die sprechen in dieser Stunde über ihre Erfahrungen als queere Menschen im deutschen Jazz. Mein Name ist Ralf Dorschel.

0: Sir Bradley sind das. Hamburger queer-feministisches Projekt. An der Gitarre war Lovis Determann. Es ist ja die Zeit, in der Deutschland die Vielfalt feiert. Pride-Wochen, CSD-Feste, Demos und immer weht irgendwo ein Regenbogen im Wind. Könnte gut tun, doch immer öfter ist die Stimmung gedrückt. Queere Menschen werden wieder verstärkt Opfer verbaler Angriffe politischer ExtremistInnen und eben auch von rechter Gewalt. Randalierende Neonazis, die haben auch in diesem Jahr wieder CSD-Feiern bedroht und angegriffen. Für Deutschlands Jazzszene sind ganz viele dieser Fakten Neuland. Gerade neulich noch, da musste man sich noch lauten und unangenehmen Fragen stellen zur Geschlechtergerechtigkeit, auch zu MeToo. Und jetzt kommt die Diversität und die Geschlechtervielfalt dazu. 2023, da wurde das Berliner Kollektiv Queer Cheer ausgezeichnet beim Deutschen Jazzpreis. In diesem Jahr, da wurde dann mit Eva Klesse dort eine offen lesbische Musikerin geehrt. Doch wie ist das als queerer Mensch im deutschen Jazz? 4 MusikerInnen habe ich gefragt. Eva Klesse, Künstlerin des Jahres, ist die 39-jährige Schlagzeugerin. Die Jury des Deutschen Jazzpreises, die würdigte sie gerade auch als, Zitat, Stimme für mehr Sichtbarkeit. Doch wie ist das als queerer Mensch im deutschen Jazz? 4 MusikerInnen habe ich gefragt. Eva Klesse, Künstlerin des Jahres, ist die 39-jährige Schlagzeugerin. Die Jury des Deutschen Jazzpreises, die würdigte sie gerade auch als, Zitat, Stimme für mehr Sichtbarkeit. Lovis Determann ist 33, spielt Gitarre in Hamburg, arbeitet neben dem Jazz als Musiktherapeutin und ist trans-nonbinär. Dann Erik Leuthäuser, der queere Sänger, ist 29 und lebt in Berlin. Sein Album Sucht über Erfahrungen mit Drogen und mit Fetischsex, das schlug vergangenes Jahr Wellen. Und Julia Kadel spielt Klavier, ist 39, landete schon mit ihrem Debüt bei Blue Note und ist nonbinär. Die Antworten der 4, die sind oft sehr persönlich und sie sind nicht immer bequem. Kleiner Spoiler, es gibt noch richtig viel zu tun. Aber was soll das denn? Diese Fragen, diese ganze Sendung, warum müssen wir eigentlich drüber reden? Warum machen diese Leute denn nicht einfach nur schön und brav Musik? Eva Klesse, die ist da sehr klar.
1: Also ich würde mir das auch total wünschen, dass wir da alle, also sowohl über die Gender-Debatte als jetzt auch über Queerness, dass wir da überhaupt gar nicht mehr drüber reden müssen, würde ich mir total wünschen. Ich würde auch viel lieber mir nur über meine Musik Gedanken machen. Aber das Ding ist, es ist ja noch ein Thema und es gibt noch keine Gleichberechtigung. Insofern müssen wir weiterreden. Klar ist Musik auch nur Musik und darf Musik nur Musik sein. Aber es gibt eben Zeiten wie diese, wo es aus meiner Sicht immer drängender wird, dass wir uns auch als MusikerInnen, KünstlerInnen positionieren.
2: I have always been afraid that straight musicians might not understand and that the music and my reputation would suffer as a result. When you are in a band, you fall in love with other musicians in a way. If you're a pianist, you may have found the perfect bass player finally, or the drummer of your dreams. Musicians get musical crushes on one another. With this in mind, I thought the musicians I was playing with might misconstrue that with me as a kind of come on. Um heterosexuelle Bekannte nicht zu verschrecken, schränken wir ein, was missverständlich wirken könnte. Wir redigieren uns selbst in unseren Bewegungen und unserer Sprache, bereinigen, was wir uns einbilden, was sich andere einbilden könnten, was unangemessen sei. Das geschieht mitunter so intuitiv, dass es mir selbst schon gar nicht mehr auffällt, wie sehr sich damit das Bild einer toxischen Sexualität in mich einschreibt, wie sehr die Vorstellung, ich könne etwas an mir haben, etwas sein, das anderen Angst macht, zum eigenen Leben geworden ist. Ich rede mir dann gern ein, dass das einfach höflich sei. Ein Zeichen behutsamer Einfühlung in ein heterosexuelles Gegenüber. Aber in was für eine Vorstellung von Homosexualität habe ich mich da eingefühlt. At various times, certain jazz musicians who knew I was gay would

0: Ist doch okay, wenn du gay bist, aber mach mich nicht an. Diese ganze Verlogenheit der, egal was die in ihrem Bett machen, Hauptsache sie lassen mich in Ruhe, Fraktion, in knapp 6 Minuten. Eva Klesse war das und Don't Hit On Me. Aber ist wirklich alles schlecht? Ist es nicht und es hat sich was getan. Im Jazz, aber auch überall sonst, wo oft gerade sehr junge Menschen ihre eigenen Wege suchen.
1: Naja, ich meine, Gleichstellung und Diversität in jeglicher Hinsicht sind ja gerade Thema, zu Recht, in der Jazzszene und auch gesamtgesellschaftlich. Und da gibt's in allen Bereichen noch Nachholbedarf. Ich glaube, wir haben immer das Gefühl, oder in der Jazzszene war bisher immer so der Vibe, ah ja, Jazz ist ja sowieso so voll, ist progressiv und tolerant. Und ich glaube, wir merken jetzt an manchen Stellen, dass wir es gar nicht so sehr sind, wie wir es uns vielleicht wünschen, dass wir es schon wären. Wir merken einfach, dass da auch immer noch voll viel zu tun ist. Ich glaube, ein großer Fortschritt ist, dass alle zumindest diese Themen auf dem Schirm haben. So, das war ja, glaube ich, also habe ich so erlebt, selbst zu meiner Studienzeit, die jetzt noch nicht so ewig her ist, aber war das noch nicht so richtig Thema. Das sehe ich auf jeden Fall als Fortschritt an, dass wir uns darüber unterhalten und auseinandersetzen, wie es dann wirklich aussieht, was Diskriminierung angeht. Und immer, wenn es einen Fortschritt gibt, gibt es ja auch irgendwie so einen Backlash, finde ich, das kann man gerade ja auch beobachten. Also ja, wir sind auf dem Weg, aber der Weg ist noch ein langer, würde ich sagen. Ich glaube, man begegnet jetzt nicht mehr diesen ganz in-your-face-Diskriminierung oder total blöden Sprüchen, sondern es ist vielleicht einfach so ein bisschen subtiler geworden, was es aber auch nicht unbedingt einfacher macht.
2: Ich habe schon das Gefühl, dass sich generell die Awareness von Diversität von Menschen, auch weil es gerade überall sowieso ganz groß geschrieben wird, das Wort Diversität und Vielfalt, ja, dass das auch in der deutschen Jazz-Szene oder in den Szenen der Fall ist. Ich glaube, dass vor allem auch, also ist mein Eindruck, vor allem auch junge Artists, die sich queer identifizieren, da offen queer sind sozusagen, darüber sprechen oder es eben in ihren Profilen schreiben oder in ihrer Kunst besingen.
0: Julia Kadel und davor Eva Klesse. Erik Leuthäuser, der teilt den Optimismus.
3: Ich habe schon das Gefühl, dass sich was tut und es freut mich sehr. Ich sehe eine jüngere Generation von JazzmusikerInnen, die jetzt gerade studieren, die eine andere Offenheit haben, die ein anderes Miteinander haben. Und ich hoffe, dass das nicht nur meine Wahrnehmung ist, sondern tatsächlich so ist.
0: Sehr viel skeptischer sieht das Lovis Determann.
4: Ich glaube, wir haben im Jazzbereich noch nicht mal ganz erreicht, dass es eine Öffnung gibt und wir ausreichend abgedeckt sind, was binäre Geschlechtsidentitäten anbelangt. Also ich glaube, wir haben noch eine viel größere Cis-Männer-Last, als dass wir Frauen und explizit Frauen an Instrumenten, also ich meine nicht die Sängerin vorne auf Bühnen erleben können. Das nächste wäre natürlich irgendwie ein Traum, dass wir auf Bühnen eine Geschlechtervielfalt über die binären Grenzen hinaus erleben können und das Geschlecht keine Rolle spielen muss.

0: Das ist Erik Leuthäuser und das ist Musik aus einem Album, das es noch gar nicht gibt. Erscheint nämlich erst im Herbst, heißt Quality Time in New York und das war The People That You Never Get to Love. Ist ja ein ganz komisches Gefühl. Du bist queer, du machst Jazz und du bist hier gerade ganz allein. Der einzige queere Mensch im Club, im Studio, auf der Bühne. Das ist eine Erfahrung, die meisten dieser KünstlerInnen teilen. Aber da ist mehr.
1: Absolut. Ich erinnere mich an eine Situation an der Uni, an der ich studiert habe, wo nach einer so Singers' Night, wo die ganzen Studierenden gesungen haben, dann irgendwie intern, auch gar nicht mir gegenüber, so diskutiert wurde, ob es irgendeine Kleiderordnung geben sollte aufgrund von mir, weil ich, keine Ahnung, 3 Zentimeter meinen Bauch gezeigt habe. Solche Sachen, die dann eher so hinterm Rücken quasi besprochen werden oder intern besprochen werden. Ja, bis hin zu einem Festival in Polen, ein relativ bekannter Sänger in der polnischen Szene, der auf dessen Festival ich gesungen habe und ich habe so zweimal da gespielt, am Vorabend ein Konzert gespielt und den nächsten Tag, 3 Minuten bevor ich auf die Bühne gehe, kommt er so zu mir und sagt zu mir, er würde mich nie wieder einladen, weil ich den Abend davor eine Geschichte erzählt habe, dass das Lied meinem Freund gewidmet ist. Und dass, ja, diese persönlichen Dinge hier nicht auf eine Bühne gehören und so. Und deshalb wollte er mich nicht mehr einladen. Also was mich ehrlich gesagt so ein bisschen schockiert hat, weil das der Grund war, warum er mich nicht mochte. Denn der war nämlich davor immer sehr positiv eingestellt und mochte total, was ich mache. War mich sozusagen gefördert, auch dass ich da spielen konnte. Genau, das war, glaube ich, das einschneidendste Erlebnis. Weil es gar nichts mit der Musik zu tun hat. Das war wirklich so die Geschichte zu einem Song. Also in gewisser Weise hat es schon was mit der Präsentation zu tun, oder aber halt pure Homophobie.
0: Erik Leuthäuser über paar seiner Erfahrungen als queerer Sänger. Sehr persönlich auch, was Julia Kadel erlebt.
2: Ich habe einfach sehr viel sexistische Gewalt erlebt im Laufe meiner Musikausbildung, im Studium und auch, ja, seitdem beim Touring und ja, wie einem Veranstalter, wie einem Journalisten begegnen, wie man gelesen wird, wie man teilweise unterschätzt wird oder gar nicht gefragt wird oder dass man zum Beispiel in eine sogenannte Female irgendwas Band eingeladen wird, wo ich mich noch nicht mal als Female identifiziere. Oder ich bekomme Blumen und die anderen nicht. Oder mit mir wird geflirtet und mit den männlichen Kollegen nicht. Und das ist aber ein professionelles Setting und überhaupt nicht angebracht, mich anzumachen zum Beispiel. Es gibt so eine lange Liste und so eine lange Liste an Übergriffigkeiten in der Kommunikation und im Verhalten. Da habe ich auch gemerkt, zum Beispiel bei unseren queeren Stammtischen, dass da viele wirklich ähnliche Erfahrungen haben und dass es immer wieder ähnliche Sachen sind und dass es immer noch die gleichen sind als bei mir vor mittlerweile 20 Jahren in meiner Ausbildung.
0: Bei Lovis Determann, da kommen noch ganz andere Erfahrungen dazu.
3: Letztlich für mich ging es damit los, hat der Club, in dem wir spielen, eine Toilette, die ich benutzen kann. Ne? Das sind so alltagspraktische Fragen. Und ich weiß, dass Leute, die von dem Thema nicht selbst berührt sind, die finden das oft so ein bisschen albern, dass man über Toiletten sprechen muss. Aber es ist einfach ein sehr alltägliches Thema. Und das ist zum Beispiel was mich im Konzertbetrieb doch angeht, weil ich erlebe, ich bekomme Rückmeldung und spüre das, dass wenn ich auf die Bühne trete, Menschen sich Fragen stellen hinsichtlich meines Geschlechts und die dann vermeintlich mit der Toilettenwahl beantwortet sehen.
0: Für Eva Klesse ist es bereits das zweite Mal, dass sie sich exponiert. Erst in der Frage der Geschlechtergerechtigkeit und jetzt bei der queeren Sichtbarkeit.
4: Die oder der Erste zu sein, ist halt immer schwierig, ne? Gerade auch in so Institutionen. Ich habe das auch gemerkt, in der Hochschule zum Beispiel war das jetzt die ersten Jahre nicht unbedingt ein Thema, was ich angesprochen habe oder wo ich von meinem sozusagen Teile von meinem Leben da geteilt habe. Aber jetzt denke ich mir eben umso mehr auch zum Beispiel für die Studierenden, falls denen das in irgendeiner Weise hilft, da so ein Role Model zu haben, dann bin ich das gerne. Ist also ein Song auf unserer letzten Platte heißt ja auch You Cannot Be What You Cannot See. Ich glaube, wir hätten uns das alle früher mehr gewünscht, dass wir Role Models haben und Leute, die so ein Leben leben, dass man wie so Beispiele hat. Und deswegen, auch wenn es manchmal nicht so leicht ist, ist es super, wenn wir immer mehr werden, die sich auch öffentlich dazu äußern.
0: Tja, nur wie ist das mit den Role Models? Wie wichtig sind Vorbilder? Dazu kommen wir gleich nach Eva Klesse und nach dem Song, den sie ja eben schon angekündigt hat. You cannot be what you cannot see.
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1: Das ist eine Hoffnungshymne, so sagt Eva Klesse über dieses You Cannot Be What You Cannot See aus ihrem sehr politischen aktuellen Album Stimmen.
2: Na, ich kann es zumindest auf jeden Fall erstmal total verstehen, dass auch Leute das jetzt nicht unbedingt zum Thema machen, weil, also bei mir ist es ja zum Beispiel so, dass dieses Frauending, dadurch, dass ich diese Stelle als erste Instrumentalprofessorin in ganz Deutschland bekommen habe und so weiter und so fort, wurde mir das ja so ein bisschen angetragen, diese Rolle sehr häufig zum Beispiel zum Thema Gleichstellung auf die Genderfrage bezogen zu sprechen. Und ich habe mich natürlich nicht drum gerissen und reiß mich auch immer noch nicht drum, dass es jetzt auch mein Thema ist, über Queerness im Jazz zu sprechen. Andererseits denke ich immer, wenn das irgendjemandem hilft und wenn es irgendwelche Personen gibt, vielleicht jüngere MusikerInnen, die mit sich da noch so im Ringen sind, dann denke ich, hey, dafür voll gerne. Dann spreche ich jetzt auch darüber. Und ja, dann denke ich, würde es total helfen, wie in allen anderen Feldern auch, Fußball, Sport, wie auch immer, wenn einfach mehr Leute sich bekennen. Ich kann es aber auch voll verstehen, wenn die Leute es nicht machen, weil man sich damit ja auch immer verletzlich macht einfach.
1: Eva Klesse über die Frage, wie wichtig die Rolle von Vorbildern ist. Erik Leuthäuser, der sieht das ganz ähnlich.
3: Im Jazz ist es konkret so, dass es auf jeden Fall schwule oder queere Menschen im Jazz gibt, aber wenige sind offen sichtbar oder wenige sprechen drüber. Und ich möchte einfach gerne der Musiker sein, der mich inspirieren würde, als ich so 14 war. Konkret haben mich Musiker angesprochen wie irgendwie Theo Blackmann oder Michael Schiefel, die offen out waren. Und haben mir ein Gefühl gegeben von, ja, ich könnte einen Platz haben mit meiner Identität, mit wer ich bin. Wer ich bin, ist okay, auch im Jazz. Und da sprechen wir einfach das Thema so Vorbilder an, die einfach total wichtig sind. Wenn es keine Vorbilder gibt, dann entscheiden sich weniger Menschen, in ein bestimmtes Feld zu gehen. Und gerade im Jazz brauchen wir weibliche Vorbilder. Wir brauchen queere Vorbilder, die in dieser Szene bestehen können. Im Ziel, dass die gesamte Gesellschaft repräsentiert sein darf und eine Bühne hat, Geschichten zu erzählen im deutschen Jazz.
4: Ja, es können natürlich Role Models sein und können repräsentieren und können andere Menschen und ich denke vor allem auch junge Artists motivieren oder ermutigen, einfach sie selbst zu sein und ihre Musik zu machen, ob sie nun offen queere Artists dann am Ende sind oder dazu sich äußern oder eben nicht. Und das, finde ich, ist natürlich schon wichtig generell, dass es Leute gibt, die sagen, ich bin queer und ich mache Jazz oder ich mache improvisierte Musik oder so. Ich kann mich auch an zum Beispiel Michael Schiefel erinnern, wo ich einfach wusste, er hat sein Gay-Trio gehabt und ich habe das, da war ich vielleicht 19 oder so, war so eins meiner, ja, also es war ein super tolles Konzert gewesen, an das ich mich erinnere. Und das war gerade in einer Zeit, wo ich eben ja mich intensiver mit der Musik beschäftigt habe, mit Jazz und das habe ich mir irgendwie gemerkt, ohne bewusst zu denken, oh, ich bin vielleicht auch queer oder gay oder so. Und sowas spielt eine Rolle.
1: Das war Julia Kadel und die Frage nach der Bedeutung von Role Models, von im Wortsinn namhaften KünstlerInnen, die sich als queer zu erkennen geben und die so vielen anderen dann einen Weg frei machen. Vielleicht aber auch einfach Netzwerken, wie es Julia Kadel und Erik Leuthäuser mit Queer Cheer tun. Aber reicht denn das? Erik Leuthäuser sagt:
3: Ich weiß aus meiner eigenen Erfahrung, wie essentiell Vorbilder sind. Das Sehen von einer Person, die einem vielleicht ein bisschen ähnlich ist in der Branche, für die man sich interessiert. Ich glaube, es braucht aber einfach nicht nur Vorbilder und Einzelkämpfer. Es braucht einfach strukturelle Änderungen und vielleicht Quoten, was Festivals angeht, was Institutionen angeht, damit sich nachhaltig was ändert. Und es braucht Menschen, die nicht selber von Diskriminierungserfahrungen betroffen sind im deutschen Jazz, die sich kritischer mit sich selbst auseinandersetzen und mit dem Thema Männlichkeit auseinandersetzen und Sachen hinterfragen. Und dann glaube ich, kann und wird sich was tun und ich freue mich sehr drauf.

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0: 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Sehr leise und sehr intensiv hat Erik Leuthäuser sich auf seinem Album Sucht mit den eigenen Erfahrungen mit Hardcore-Sex und mit Drogenmissbrauch auseinandergesetzt. Eben da sprach der Sänger ja über die Lage an den Hochschulen, bei den Festivals und in den Juries. Ich habe da mal nachgefragt, Julia Kadel.
1: Meine Erfahrung im Studium und auch in der Jazzszene ist, dass es sehr hilfreich wäre, wenn sich entscheidende Stellen, also zum Beispiel Gleichstellungsbeauftragte, Frauenbeauftragte an den Unis, wenn das wirklich unabhängige Menschen wären und wenn das professionelle Menschen wären, die eben genau auf dem Gebiet ja bewandert sind, ausgebildet sind, mediieren können, vertrauensvoll mit sensiblen Informationen umgehen können. Und wenn das Leute sind, die vor allem unabhängig vom Uni-Geschehen wären, die eben nicht befürchten müssen, dass ihre Note schlechter ist, wenn sie sich für Gleichberechtigung einsetzen in der Jazzabteilung. Und das ist oft nicht so besetzt.
2: Wenn du Festivals sagst, dass es da eigentlich Auflagen geben müsste, was das Line-up anbelangt, da kann man über eine Frauenquote oder generell über eine Geschlechterquote sprechen, denn die Menschen gibt es. Ne? Es ist nicht so, dass es keine Frauen oder keine transidenten Menschen gibt, die Musik spielen. Und ich glaube, eine Quote könnte da helfen, dass die auch gebucht werden. An Jazzhochschulen, ich bin da schon so lange raus. Ich habe mich da vielleicht immer ein Stück sonderbar gefühlt. Das könnte auch damit zu tun haben, wie wenig divers die Lehrkörper da so sind. Da gab es meiner Zeit eigentlich nur cis-männliche Dozierende. Ich hatte das Glück, bei Sandra Hempel Hauptfachunterricht zu haben. Das war dann so die eine Ausnahme. Ne? Und wir hatten einen Dozenten, der schwul war, offen schwul war. Und das war es aber auch. Ne? Also ich glaube, eine Diversität an dozierenden Stelle wäre auch hilfreich. Eine Einladung nach außen, sich dort auch wohler zu fühlen. Ist vielleicht auch schön, dass Eva Klesse da die Professur hat in Hannover. Ne? Das ist vielleicht so ein Beispiel für so eine Entwicklung. Das würde ich begrüßen. Die Fördertöpfe sind sicher auch eine gute Idee, aber die sind immer so, das sind ja immer zeitlich gebundene Geschichten, denen ich eigentlich kein Veränderungspotenzial zutraue.
0: Das ist Lovis Determann aus Hamburg auf die Frage, was passieren müsste an den Hochschulen, in den Gremien, um queere Menschen im Jazz sichtbarer und natürlich auch hörbarer zu machen. Für Julia Kadel ist das der Moment, an dem sie ein bisschen weiter ausholt.
1: In puncto Hochschulen und Institutionen und Medien, glaube ich, braucht es noch viel mehr Zeit, um eine höhere Sensibilität wirklich wahrzunehmen und auch umzusetzen. Also ich bin der Meinung, wir brauchen Code of Conduct an allen Institutionen, die Musik Education anbieten, die junge Menschen formen wollen mit ihrer Bildung, beziehungsweise die eben die Verantwortung tragen, Kunst zu vermitteln, Bildung zu vermitteln. Und da sind wir noch lange nicht. Und da gibt's auch immer wieder Missbrauchsfälle. Und für mich persönlich ist es auch gar nicht so einfach abzugrenzen, das Thema sexistische Gewalt und Queerfeindlichkeit, weil ich bin eine Person und ich werde als Frau gelesen, obwohl ich mich als nicht-binär identifiziere. Deswegen erfahre ich natürlich viel Sexismus, obwohl ich gefühlt gar nicht die Person bin, als die ich wahrgenommen genommen werde, beziehungsweise ich merke, so wie ich gelesen werde, identifiziere ich mich nicht. Es ist schwer abzugrenzen, was ist jetzt was. Es spielt am Ende auch insofern keine Rolle, wenn ich mich angegriffen oder objektifiziert oder sexualisiert fühle. Ob das jetzt Queerfeindlichkeit mir gegenüber oder Sexismus ist, am Ende werde ich diskriminiert. Und die Dinge überlappen sich oft. Und man muss einfach schauen, wie man damit umgeht und dass man damit auch nicht allein ist. Und das Wissen, dass man damit nicht allein ist, sondern dass diese Formen der Diskriminierung strukturell sind, das ist natürlich, die Stärke, wenn man eben Communities gründet und queere Artists hat, von denen man weiß, wo man dann mal mit denen sprechen kann. Hey, wie sind da deine Erfahrungen? Und was die Medien anbelangt, genau, ja, ich kenne es von Presseartikeln zum Beispiel zu Konzertrezensionen von meinen Konzerten, dass über mein Aussehen geschrieben wird, dass kommentiert wird, was ich für einen Haarschnitt habe, dass meine Musik als ja mit so gewissen Gender-Stereotypen assoziiert wird, wohingegen die männlichen Kollegen eben, da steht dann virtuos und kraftvoll und genial, und bei mir steht dann malerisch und poetisch, lieblich, ich weiß nicht, ich habe die Liste gerade nicht parat, aber sie ist relativ lang und bestimmte Dinge wiederholen sich komischerweise immer, und da kann ich sagen, das kann nicht an meiner Musik liegen, dass die da stehen. Dass auch irgendwie aufs Aussehen oft gegangen wird und das dann auch mit der Musik verknüpft wird. Und es ist einfach sehr schade, dass man immer noch so sehr als sogenannte Frau im Jazz gelesen wird, wo immer man auftritt. Und dann dadurch eben auch mit den Gender-Stereotypen ja, konfrontiert wird, auch in der Musik. Also da müssen auch die Medien ja, mit der Zeit mitgehen und sich auch die entsprechenden Journalisten weiterbilden, dass wir wegkommen von dieser Lesart und auch wegkommen vom diskriminierenden, heteronormativen Blick.
0: Julia Kadel war das. Einerseits, darauf können wir uns vermutlich alle einigen, da gibt es eine viel größere Selbstverständlichkeit, mit der es sich heute als queerer Mensch, als queerer Musiker, queere Musikerin in Deutschland leben und spielen lässt. Wer in diesen Tagen als schwuler Mann, als lesbische Frau oder als trans- oder non-binärer Mensch in unseren Breiten lebt, der muss sich nicht mehr gar so oft rechtfertigen. In die Defensive gerieten zumindest in den letzten Jahren eher die Leute, die immer noch glauben, sie könnten queere Menschen ausgrenzen und verfolgen. Doch nun beginnt sich der Diskurs wieder zu verschieben. Überall da, wo CSD angegriffen werden, wo queere Menschen Gewalt auf der Straße erleben, wo queeren Strukturen die Förderung gestrichen wird, wo Safe Spaces weichen müssen und wo unsere Parlamente zur Bühne für Hass und Hetze werden. Da werden dann Wörter wie weltoffen und respektvoll umdefiniert in das rechte Schimpfwort woke. Da geht es plötzlich nicht mehr um eine inklusivere Sprache, sondern um das vermeintliche Gender-Diktat. Und da wird dann auch wieder schwadroniert über die Gefahren, die gerade Transmenschen für unser aller Wohlbefinden darstellen, wird also eine reaktionäre Ordnung beschworen, gegen die schon die Existenz queerer Menschen zu verstoßen scheint. Ich habe gefragt, wie viel Optimismus diese KünstlerInnen haben. Eva Klesse, die sagte mir,
3: dass wir eben noch nicht an dem Punkt der Gleichstellung angekommen sind. Dagegen habe ich mich ja auch neulich gewandt mit meinem Post zu Genderverteilung, was Professuren in Deutschland angeht. Weil was mich am meisten ärgert, sind diese Sätze von, es ist doch schon alles gut, wir sind doch schon, jetzt dürfen die auch noch heiraten. Also, ne? Oder als Mann hat man ja heute gar keine Chance mehr, eine Stelle zu bekommen. Da muss ich sagen, wenn man solche Sachen sagt, dann macht man sich mit Leuten gemein, mit denen man es, glaube ich, nicht möchte. Also da muss man sehr, sehr aufpassen. Und das ist, glaube ich, das Allerwichtigste, anzuerkennen, die Lebensrealität einer Frau, gerne auch mit Stern dahinter, ist anders als die eines Mannes. Die Lebensrealität einer queeren Person ist deutlich anders als die einer Heteroperson in Deutschland. Und das müssen erstmal alle klarkriegen.
2: Gesamtgesellschaftlich bin ich da gerade ehrlich gesagt wenig optimistisch, was diese Gender-Verbotsabstimmungen anbelangt und solche Sachen, die gruseln mich sehr. Auch die Durchschlagskraft, die sowas hat, auch

0: Das stimmt mich dann wieder optimistisch. Jetzt in Bezug auf Kultur habe ich wieder eine andere Perspektive, weil ich glaube, dass im unter Kulturschaffenden eigentlich immer auch ein revolutionäres Potenzial ist und eine größere Offenheit unter Kunstschaffenden.
1: Lovis Determann, trans, nonbinär, Gitarristin und Musiktherapeutin aus Hamburg. Und das Schlusswort, das kommt Erik Leuthäuser zu.
2: Klar, gab es dann Schritte in eine gute Richtung, einfach, dass es, keine Ahnung, die Ehe für alle gab oder dass auf einmal vielleicht auch mehr Repräsentation in den Medien stattfand. Und ich glaube, dass es auch gerade jetzt im Sinne von Wahlen und vom Aufstieg der rechten Parteien in Europa, dass es ganz wichtig ist, irgendwie dran zu bleiben und weiterzumachen und halt zu zeigen, in dem Fall, was Jazz angeht, das ist auch was wir machen wollen bei unserem Festival, einfach zu zeigen, Jazz, der von queeren Menschen gemacht wird, bringt vielleicht eine neue Zuhörerschaft, bringt vielleicht neue, jüngere Menschen in den Jazz und ist vielleicht so ein Mittelfinger diesem ganzen politischen Ding gegenüber. Wir machen weiter und wir bleiben dran und wir unterstützen die Menschen, die unterstützt werden müssen.
1: Erik Leuthäuser mit Julia Kadel, Teil des Berliner Kollektivs Queer Cheer, das sich übrigens jederzeit über Verstärkung freut. Ja, vielleicht ja auch über ein paar mehr Role Models. Queere MusikerInnen im deutschen Jazz. Ich habe gesprochen mit Eva Klesse, mit Lovis Determann und Julia Kadel und mit Erik Leuthäuser. Und übrigens, Sie finden diese Sendung, genau wie all die anderen des Radiofestivals, in unserer Audiothek. Danke fürs Zuhören. Mein Name ist Ralf Dorschel und hier ist Julia Kadel. Kraftvolle Verwundbarkeit, Powerful Vulnerability, der Titelsong Ihres aktuellen Albums.

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1: Um 22 Uhr mit Nils Hansen. In Frankreich und Spanien setzen die Behörden weiter alles daran, die beispiellosen Waldbrände unter Kontrolle zu bringen. Paris entsandte weitere 500 Soldaten sowie ein Militärflugzeug vom Typ A400M für die Löscharbeiten. Im Südwesten des Landes mussten 200.000 Menschen vor den Flammen in Sicherheit gebracht werden.

0: werden, im Nachbarland Spanien 60.000. Der französische Premierminister Lecornu warnte am Abend wegen sich verschlechternder meteorologischer Bedingungen vor schwierigen Stunden. Ähnlich äußerte sich sein spanischer Kollege Sanchez, Priorität sei es, Leben zu retten, so der Regierungschef. In der Union baut sich wegen der holprigen Kabinettsumbildung offenbar Ärger über Kanzler Merz auf. Der Bundesvize der christlich-demokratischen Arbeitnehmerschaft Bäumler beklagte in einem Interview, die Abberufung von Verkehrsminister Schnieder erwecke den Eindruck von Willkür. Aus der Nachrichtenredaktion Ulrike Ufer.
1: Weiter sagte Bäumler wörtlich, eine Bundesregierung sollte nicht wie ein Feudalkönigreich geführt werden. Dieses Vorgehen beschädige das Vertrauen der Menschen in die Demokratie. Der frühere Kanzleramtschef Altmaier erklärte, der Umgang mit Schnieder mache ihn betroffen und wütend. Schnieders Bruder, der rheinland-pfälzische Ministerpräsident Gordon Schnieder, teilte den entsprechenden Post kommentarlos. Der als Nachfolger von Schnieder eingeplante Finanzexperte hatte dem Kanzler kurzfristig abgesagt. Wie es weitergeht, ist unklar.
0: In Berlin sind hunderttausende Menschen zur Parade zum Christopher Street Day zusammengekommen. Unter dem Motto Haltung ist hot zog die Demonstration durch die Hauptstadt. Damit soll ein Zeichen gegen das rauer werdende Klima gegen queere Menschen gesetzt werden, sagte Thomas Hoffmann vom Berliner CSD-Vorstand im Ersten.
2: Wir sind ein bisschen bequem geworden. Die letzten Jahrzehnte ist es eigentlich immer nur aufwärts gegangen mit unseren Rechten, mit unserer Sicherheit und unserer Sichtbarkeit. Aber der Druck auf unsere Community wächst jetzt wieder und deswegen müssen wir alle aufstehen und Haltung zeigen bei Freundinnen, am Arbeitsplatz und in der Familie und überall.
0: Thomas Hoffmann vom Christopher Street Day Berlin. Bei dem Absturz eines Kleinflugzeugs in einem Einfamilienhaus in Gandakersee sind zwei Männer ums Leben gekommen. Bei den Toten handelt es sich laut Polizei um die beiden Insassen des Flugzeugs, einen 65-jährigen und einen 77-jährigen Mann aus Bremen. Die Unglücksursache ist unklar. Die Maschine soll kurz vor dem Absturz in der Hansestadt gestartet sein und dann über der Wohnsiedlung in Gandakersee an Höhe verloren haben. Weitere Verletzte gab es nicht. Das waren die Nachrichten. Das Wetter in Deutschland. Morgen im Norden Schauer und Gewitter, im Süden und Osten heiter. 19 bis 31 Grad. In der Nacht oft trocken, im Norden und südlich der Donau Schauer und Gewitter. Tiefstwerte 18 bis 10 Grad. Morgen im Norden und an den Alpen etwas Regen und Gewitter. Zwischen Main und Donau heiter bis wolkig. 19 bis 31 Grad. Es ist 22.03 Uhr.
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5: Für euch musste ich alt werden, damit ihr mich entdeckt, sagte der Gitarrist Laurindo Almeida 1987 auf dem Jazzfestival von Rio, womit der fünffache, damals 70-jährige Grammy-Gewinner dem brasilianischen Publikum ein wenig Unrecht tat. Denn bereits im Alter von 18 Jahren sollte dem Autodidakten aus dem Bundesstaat Sao Paulo ein Job beim Sender Radio Ipanema in Rio zuteil werden, der ihn mit vielen bekannten Künstlern seiner Zeit zusammenbrachte, etwa mit dem Komponisten Heitor Villa-Lobos oder der Sängerin Carmen Miranda. Mit ihr ging Laurindo Almeida 1947 in die USA, wo er vor allem zum gesuchten Filmmusikkomponisten avancierte. Er trat erfolgreich mit Jazzgrößen wie Stan Kenton, Stan Getz, Sammy Davis Jr. und dem Modern Jazz Quartet in Erscheinung. Zusammen mit seiner Band Brazilians und dem Saxophonisten Bud Schenk erwies er sich zudem bereits viele Jahre vor der großen Bossa Nova-Welle als deren Pionier. Station einer Karriere, der die folgenden 57 Minuten des ARD-Radio-Festivals gewidmet sind, zu denen sie ganz herzlich Thomas Haag einlädt.
6: Ladies and Gentlemen, please welcome five-time Grammy-Winner Laurindo Almeida.

0: Chavez, noch einmal. Laurindo Almeida mit einer Version der Jobim-Komposition, die 1991 gemeinsam mit dem Bassisten Bob Magnuson und dem Perkussionisten Jimmy Plank entstand. An der Küste Kaliforniens, wo er sich 1947 niederließ und bereits ein Jahr darauf vom Regisseur Howard Hawks für dessen Film A Song is Born engagiert wurde. Am Beginn einer langen Hollywood-Karriere, die unzählige Film-Soundtracks hervorbrachte, darunter 6 von ihm komplett komponierte. Zu vielen anderen, wie dem ersten Teil des Paten, hat er beigetragen. Jazzgeschichte schrieb er vor allem mit der Big Band von Stan Kenton, dem Modern Jazz Quartet, Bud Shank und der Gruppe The LA 4. Angefangen hatte alles in einem musikalischen Elternhaus. Laurindo Almeidas Mutter war Konzertpianistin und seine Schwester bekam vom Vater Gitarrenunterricht verordnet. Mit dem kleinen Laurindo als Beisitzer, der für moralische Unterstützung sorgen sollte, sich aber für etwas ganz anderes interessierte.
1: Meine Schwester lernte nie wirklich, dazu war sie zu sehr mit ihren Puppen beschäftigt. Doch ich fraß diesen Typen geradezu auf. Ich beobachtete aufmerksam seine Finger und achtete auf alles, was er sagte. Wenn er verschwunden war, nahm ich die Gitarre und verzog mich in eine Scheune im Hof, wo ich mich mit dem Instrument beschäftigte.
0: So, Laurindo Almeida 1979, in einem Interview mit dem britischen Musikjournalisten Les Tompkins. 2 Jahre nach der von ihm beschriebenen Situation spielte er nicht nur besser als seine Schwester, sondern auch besser als deren Lehrer.
1: Ich griff Sachen auf, die meine Mutter auf dem Klavier spielte, und übertrug diese auf die Gitarre. Ich denke, man hätte mich durchaus als Wunderkind bezeichnen können. Zu dieser Zeit gab es in Brasilien nicht sehr viele herausragende Gitarristen. In Europa gab es Segovia und einige andere mehr dieses Kalibers, aber nicht in Brasilien. Wobei ich den Vorteil hatte, nicht nur klassischer Musik ausgesetzt zu sein. Schließlich ist Brasilien ein Land mit viel rhythmischer Musik. Ich habe mein ganzes Leben immer beides gehört. Das ist der Grund dafür, weshalb ich swingen und seriös sein kann.

0: Ich denke, Musiker sollten nicht in ihren Heimatländern bleiben, sondern in die Welt hinausgehen und ihren Horizont erweitern,
1: sagte Laurindo Almeida 1979 im besagten Les Tompkins Interview, sein eigenes Fernweh beschreibend, das ihn erstmals so richtig 1936 im Alter von 19 Jahren packte, weshalb er als Mitglied einer Band auf einem Kreuzfahrtschiff anheuerte, das ihn nach Europa brachte.
0: Wir verbrachten eine Woche in Le Havre, von wo ich einen Abstecher nach Paris machte. Dort sah ich zum ersten Mal Django Reinhardt. Dieser Mann war ein wirklich fabelhafter Musiker. Ihn zu hören war eine große Inspiration, obwohl ich nie zu spielen versuchte wie er, da ich in erster Linie ein Fingerstyle-Gitarrist bin.
1: Einer, der nicht mit einem Plektrum, sondern mit den Fingern spielte. Und zwar mit allen und nicht nur mit Daumen, Zeige und Mittelfinger, wie es Django Reinhardt aufgrund eines Unfalls tat. Zurück in Brasilien ging Laurindo Almeida zum Sender Radio Ipanema in Rio und fing dort als Studiomusiker an zu arbeiten. Und das, obwohl er an keiner Hochschule studiert hatte.
0: Ich studierte Komposition und Orchestrierung, indem ich Bücher las. Ich hatte nie einen Lehrer. Ich bin in der Lage, eine Sinfonie zu schreiben, weil ich alles über den Klangkörper Orchester weiß. Ich lernte das in meiner Zeit in Rio, als ich dort für das Radio arbeitete. Ich schrieb für alle möglichen Konstellationen, was eine gute Schule war, denn man spielte mit Profis allererster Güte. Und immer wenn ich einen Fehler machte, waren die Musiker so freundlich, mir zu sagen: Laurindo, diese Note befindet sich nicht auf dem Instrument.

0: Für eine ganze Reihe von Radiostationen war Laurindo Almeida zwischen 1935 und 1947 als Instrumentalist und Arrangeur tätig, was ihn mit den wichtigsten Musikerpersönlichkeiten Brasiliens jener Zeit zusammenbrachte. Etwa mit der Choro-Legende Pixinguinha, mit der er einige erfolgreiche Platten machte. Nebenher trat Laurindo Almeida als Instrumentalist in diversen Lokalitäten Rios auf, wie dem Casino Copacabana oder dem Balneario der Urca, wo er nicht nur Gitarre, sondern auch Viola, Bandolim, Banjo und Cavaquinho spielte und zudem seine Frau kennenlernte. Der Laurindo Almeida der 1930er und 40er Jahre war also entgegen eigener Darstellung kein unbeachteter Niemand, sondern durchaus ein nationaler Jemand, der mit dem Titel Johnny Paddler sogar einen Hit verbuchen konnte. Ein später in den USA von den Andrews Sisters und Jimmy Dorsey popularisierter Song, dessen Einkünfte es dem Brasilianer ermöglichten, sich 1947 in Kalifornien niederzulassen.
1: Wenn man in die USA geht, muss man Bürger eines bestimmten Bundesstaates werden. Ich wählte Kalifornien wegen der ganzen Studioarbeit dort, für die ich ja wie geschaffen war, wobei ich meinen ersten Job nicht im Studio, sondern in der Band von Stan Kenton fand, in der ich dann 3 Jahre blieb.

0: Als Laurindo und Maria Almeida am 16. März 1947 Rio in Richtung Kalifornien verließen, blieb das von der heimischen Presse nicht unbemerkt. Zahlreichen Tageszeitungen und Magazinen war der Weggang sogar eine Titelgeschichte wert. Schon sehr bald nach seiner Ankunft in Los Angeles trat der Gitarrist in einschlägigen Clubs zwischen Hollywood und Laguna Beach mit unterschiedlichen Besetzungen auf. Und auch der eingangs erwähnte Job für die Traumfabrik ließ nicht lange auf sich warten. Womit der große Howard Hawks durch seinen Film A Song Is Born Laurindo Almeida mit amerikanischen Jazzgrößen wie Benny Goodman, Tommy Dorsey, Lionel Hampton und Louis Armstrong in Berührung brachte. Und noch eine andere Verbindung sollte dabei entstehen.
1: Einer der Musiker, Joe Riddle, hörte mich mit den Fingern spielen, was ihm ziemlich seltsam vorkam, denn alle anderen benutzten ein Plektrum. Er erzählte Stan Kenton davon, der immer auf der Suche nach etwas Neuem war. Und er meinte, ich möchte kein Plektrum oder Elektrospiel mehr. Ich will etwas, das wirklich rein und klar ist. Was ziemlich merkwürdig war mit Blick auf sein wirklich ziemlich lautes Orchester.

0: The Peanut Vendor, der Erdnussverkäufer, das Stan Kenton Orchester des Jahres 1947 mit dem ersten kubanischen Song, der in den USA ein Hit werden sollte, und mit einem Laurindo Almeida, der dem Orchester als Solist und Arrangeur bis zum Jahre 1952 verbunden blieb. Für den Gitarristen eine der wichtigsten Stationen seiner Karriere, in der er, so der Musiker einmal rückblickend, nicht nur viel über den Jazz gelernt, sondern auch seine Fingerstyle-Technik weiterentwickelt habe. Zudem lernte er dort den Saxophonisten Bud Shank kennen, mit dem er viele Jahre vor der großen Bossa Nova-Welle das gemeinsame Fahrwasser von Jazz und Samba ausloten wollte.
1: Bud war einverstanden und fragte: Was werden wir machen? Und ich antwortete: Lass uns unsere Musikarten vermählen und sehen, was passiert. Wir nannten das Ergebnis nicht Bossa Nova, obwohl der Begriff schon damals gebräuchlich war. Joe Carioca, ein Freund von mir, hatte ihn erfunden. Er gebrauchte ihn aber nicht für Musik, sondern für ein neuartiges Auto oder einen anders aussehenden Anzug. Dann sagte er: Seht her, Bossa Nova. Damit war aber lediglich eine neue Sache gemeint. Später wurde dieser Begriff dann von Musikern übernommen.

0: Laurindo Almeida und Bud Shank mit einem von 14 Stücken, die im September 1953 und April 1954 entstanden und unter dem Titel Laurindo Almeida Quartet featuring Bud Shank publiziert wurden. Aufnahmen, die einen wesentlichen Einfluss auf die Entwicklung der Bossa Nova-Welle gehabt haben sollen, wie einmal der amerikanische Jazzpublizist Leonard Feather unterstrich. Und zwar mit einem Verweis auf einen Rio-Aufenthalt Almeidas im Jahre 1957, bei dem der Gitarrist einigen brasilianischen Kollegen besagte Aufnahmen vorgespielt haben soll, woraufhin diese äußerst enthusiastisch reagiert und fortan amerikanischer im Sinne des Jazz geklungen haben sollen. Knapp zwei Jahre darauf machte João Gilberto Chega de Saudade zum internationalen Hit jenen Song aus der Feder Antonio Carlos Jobims, der als Geburtsstunde der Bossa Nova-Ära gilt. Wiederum knapp drei Jahre darauf nahm der Saxophonist Stan Getz zusammen mit dem Gitarristen Charlie Bird mit Jazz Samba eines der am meisten verkauften Alben der Jazzgeschichte auf.
1: Ich würde sagen, dass die Leute für diese Sache noch nicht bereit waren, als wir sie taten. Als Charlie und Stan es dann machten, hingegen schon.

0: Sie hören das ARD Radio Festival mit Jazz. Heute mit einem Porträt der brasilianischen Gitarrenlegende Laurindo Almeida, deren Todestag sich heute zum 30. Male jährt. Hier soeben gemeinsam mit dem Saxophonisten Bud Schenk und Terra Seca Trockenes Land, einem Stück der brasilianischen Musiklegende Ari Barroso. Jazz-Samba aus der ersten Hälfte der 50er Jahre, gewissermaßen als Urbarmachung eines Bodens, der das spätere Erblühen von João Gilberto, Antonio Carlos Jobim und Stan Getz erst möglich machte. Apropos, auch Laurindo Almeida nahm zusammen mit Stan Getz auf, und zwar im März 1963 in der Webster Hall im New Yorker East Village. Eine Produktion, die allerdings unter keinem guten Stern stand.
1: Jemand hatte aus seinem Auto sein Saxophon geklaut. Zwei Stunden später kam er mit einem neuen Saxophon und Tränen in den Augen ins New Yorker Studio und sagte: »Das mit dem Saxophon ist nicht so schlimm, aber das Mundstück war 15 Jahre alt.« Es besaß den Abdruck seines Mundes, was eine ziemlich intime Angelegenheit ist. Und die wurde ihm genommen, weshalb er ziemlich verstört war. Zwar kam dabei ein gutes Album heraus, doch die besten Sachen entstanden am Tag zuvor, als er noch das gute Mundstück hatte.

0: Menina Mokra, Laurindo Almeida, gemeinsam mit Stan Getz in einer Aufnahme aus dem März 1963, die noch mit dem guten, dem noch nicht geklauten Mundstück entstand. Eingespielt mit einem Saxophonisten, den Laurindo Almeida ebenso schätzte und bewunderte wie seinen langjährigen Weggefährten Bud Shank, insbesondere was die gesangliche Intonation und Spielweise beider Musiker betraf. Eine ganz andere, aber nicht minder seelenvolle Herangehensweise erlebte der brasilianische Gitarrist, als er 1964 für 4 Monate mit dem Modern Jazz Quartet auf Europa-Tournee ging. Laurindo Almeida 1979 rückblickend:
1: Wir waren sehr eng und freundlich miteinander. John Lewis ist ein wunderbarer Musiker, der als Pianist großen Geschmack besitzt. Er ist ein ausgezeichneter Arrangeur, der eine große Bandbreite an Musik auf sich vereint. In musikalischer Hinsicht war dies eine der großartigsten Zeiten meines Lebens.

0: Tom Jobims One Note Samba in einer Version, die Laurindo Almeida 1964 mit dem Modern Jazz Quartet aufnahm, mit dem er sich im selben Jahr zudem auf großer Europatournee befand. Und das, obwohl er dabei sein sonniges Zuhause in Los Angeles stark vermisste, sein Haus mit Pool im Stadtteil Sherman Oaks im San Fernando Valley. Dort, wo in den 1960er Jahren eine so ganz andere Musik immer lauter werden sollte, die von Rockbands wie den Beach Boys, Birds oder Doors. Bands, die ihre Gitarren elektrifizierten und verstärkten.
1: In dieser Hinsicht halte ich es mit Maestro Segovia, der da sagte, dass man solch eine Gitarre nicht Gitarre nennen sollte, eben weil es keine Gitarre mehr ist. Das Griffbrett ist viel länger und schmaler als das einer klassischen Gitarre. Sie benutzen Saiten aus Stahl anstelle solcher aus Nylon. Es gibt keine Rosette, sondern F-Löcher wie bei einer Violine. Es ist ein völlig anderes Instrument, doch sie nennen es Gitarre. Eine Mandoline wird auch nicht Gitarre genannt, ebenso wenig wie ein Banjo. Deshalb denke ich, dass sie dafür einen anderen Namen finden sollten.
0: So, Laurindo Almeida über ein Instrument, das er nicht wiedererkannte. Gespielt von Vertretern eines neuen Sounds, den er bei aller Strenge teilweise durchaus etwas abgewinnen konnte.
1: Einiges an Rockmusik ist ganz okay. Es kann ja nicht alles schlecht sein. Es gab da mal eine ziemlich gute Band namens The Beatles, die wirklich hübsche Songs machten. Diese Jungs hatten wirklich Ahnung von Komposition. Ihre Harmoniegefüge und Melodien waren wirklich sehr angenehm.

Konzerte für Gitarre und Orchester sowie sechs Filmmusiken. Selbst als sich in den 90er Jahren sein Gesundheitszustand stark verschlechterte, legte der Brasilianer einen bemerkenswerten Schaffensdrang an den Tag. Sein letztes Konzert gab er 2 Wochen vor seinem Tod. Soweit dieses ARD-Radio-Festival-Porträt aus Anlass des 30. Todestages des Gitarristen und Bossa Nova-Pioniers, das Sie ebenfalls in der Audiothek der ARD finden. Die Zitate wurden einem Interview des britischen Musikjournalisten Les Tomkins aus dem Jahre 1979 entnommen, das dieser über die Internetseite des Nationalen Jazzarchivs in Loudon nahe Birmingham der Öffentlichkeit zur Verfügung gestellt hat. Vielen Dank dafür und fürs Zuhören. Bye bye und bis demnächst, sagt Thomas Haag.

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1: Um 23 Uhr mit Nils Hansen. Die Abschlusskundgebung des Christopher Street Days in Berlin ist am späten Abend abgebrochen worden. Die Veranstalter riefen die Besucherinnen und Besucher auf, nach Hause zu gehen und dabei den Weg Richtung Siegessäule zu meiden. Die Hintergründe sind noch unklar. Medien berichten, dass möglicherweise ein Auto in eine Menschenmenge gefahren ist. Die Polizei teilte bislang lediglich mit, dass es mehrere Verletzte gebe. Zuvor hatten in Berlin hunderttausende Menschen den Christopher Street Day gefeiert. Das Motto in diesem Jahr: Haltung ist hot. In Frankreich und Spanien setzen die Behörden weiter alles daran, die beispiellosen Waldbrände unter Kontrolle zu bringen. Paris entsandte 500 Soldaten sowie ein Militärflugzeug vom Typ A400M für die Löscharbeiten. Im Südwesten des Landes mussten 200.000 Menschen vor den Flammen in Sicherheit gebracht werden, im Nachbarland Spanien 60.000. Der französische

0: Der Premierminister Le Cornu warnte am Abend wegen sich verschlechternder meteorologischer Bedingungen vor schwierigen Stunden. Ähnlich äußerte sich sein spanischer Kollege Sanchez. In der Union baut sich wegen der holprigen Kabinettsumbildung offenbar Ärger über Kanzler Merz auf. Der Bundesvize der christlich-demokratischen Arbeitnehmerschaft Bäumler beklagte in einem Interview, die Abberufung von Verkehrsminister Schnieder erwecke den Eindruck von Willkür. Aus der Nachrichtenredaktion Ulrike Ufer.
1: Weiter sagte Bäumler wörtlich, eine Bundesregierung sollte nicht wie ein Feudalkönigreich geführt werden. Dieses Vorgehen beschädige das Vertrauen der Menschen in die Demokratie. Der frühere Kanzleramtschef Altmaier erklärte, der Umgang mit Schnieder mache ihn betroffen und wütend. Schnieders Bruder, der rheinland-pfälzische Ministerpräsident Gordon Schnieder, teilte den entsprechenden Post kommentarlos. Der als Nachfolger von Schnieder eingeplante Finanzexperte hatte dem Kanzler kurzfristig abgesagt. Wie es weitergeht, ist unklar.
0: Ein US-Berufungsgericht hat die Umsetzung eines Erlasses von Präsident Trump zur Verschärfung der Briefwahlregeln in 23 Bundesstaaten vorerst gestoppt. Das Gericht in Boston lehnte einen Antrag der US-Regierung ab, eine einstweilige Verfügung gegen die Anordnung aufzuheben. Eine Richterin einer niedrigeren Instanz hatte Ende Juni entschieden, dass wesentliche Teile des Dekrets verfassungswidrig seien. Trump fordert seit Jahren strengere Regeln für die Briefwahl und beharrt darauf, dass seine Wahlniederlage im Jahr 2020 auf massiven Wahlbetrug zurückzuführen sei. Das waren die Nachrichten. Das Wetter in Deutschland. In der Nacht oft trocken, im Norden und südlich der Donau Schauer und Gewitter. Tiefstwerte 18 bis 10 Grad. Morgen im Norden und an den Alpen etwas Regen und Gewitter. Zwischen Main und Donau heiter bis wolkig, 19 bis 31 Grad. Am Montag Schauer, später freundlicher, 18 bis 30 Grad. Es ist 23.03 Uhr.
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1: Um 0 Uhr mit Ronald Lessig. Am Rande des Christopher Street Days in Berlin ist bei einem Zwischenfall mindestens ein Mensch tödlich verletzt worden. Laut Polizei gibt es mindestens 14 Verletzte. Aus Berlin Tobias Möck.
2: Laut Polizei ist mutmaßlich ein Auto in den Berliner Tiergarten eingefahren, hat mehrere Personen angefahren und verletzt. Der mutmaßliche Täter ist auf der Flucht und wird von einem Großaufgebot der Polizei gesucht. Vor Ort sind zahlreiche Rettungskräfte im Großeinsatz. Die Berliner Feuerwehr hat ein Zelt aufgebaut, in dem die Verletzten versorgt werden können. Wegen des Zwischenfalls ist die Abschlussveranstaltung am Brandenburger Tor am späten Abend plötzlich abgebrochen worden. Die Besucher wurden aufgefordert, den Bereich zu verlassen.
1: In Frankreich und Spanien setzen die Behörden weiter alles daran, die großen Waldbrände unter Kontrolle zu bringen. Paris entsandte weitere 500 Soldaten sowie ein Militärflugzeug vom Typ A400M für die Löscharbeiten. Im Südwesten des Landes mussten 200.000 Menschen vor den Flammen in Sicherheit gebracht werden, im Nachbarland Spanien 60.000. Der französische Premier Le Cornu warnte am Abend wegen sich verschlechternder meteorologischer Bedingungen vor schwierigen Stunden. Sein spanischer Kollege Sanchez betonte, Priorität sei es, Leben zu retten. Die jemenitischen Houthi-Rebellen haben nach eigenen Angaben Saudi-Arabien mit Raketen und Drohnen beschossen. Der Beschuss sei eine Reaktion auf saudische Luftangriffe auf die am

0: Roten Meer gelegene jemenitische Stadt Hudaida und die Inseln Karaman, hieß es. In der Nacht hatte eine Militärkoalition unter Führung Saudi-Arabiens Stellungen der Houthi-Miliz im Jemen angegriffen. Hintergrund sind Attacken der Miliz auf zwei saudische Öltanker im Roten Meer. Die Houthi sind mit dem Iran verbündet und blockieren derzeit eine wichtige Meerenge im Roten Meer. Ein US-Berufungsgericht hat die Umsetzung eines Erlasses von Präsident Trump zur Verschärfung der Briefwahlregeln in 23 Bundesstaaten vorerst gestoppt. Das Gericht in Boston lehnte einen Antrag der US-Regierung ab, eine einstweilige Verfügung gegen die Anordnung aufzuheben. Eine Richterin einer niedrigeren Instanz hatte Ende Juni entschieden, dass wesentliche Teile des Dekrets verfassungswidrig seien. Trump fordert seit Jahren strengere Regeln für die Briefwahl und beharrt darauf, dass seine Niederlage im Jahr 2020 auf massivem Wahlbetrug zurückzuführen sei. Das waren die Nachrichten. Das Wetter in Deutschland. Es ist oft trocken, im Norden und Süden der Donau Schauer oder Gewitter bei 18 bis 10 Grad. Am Tage im Norden und an den Alpen etwas Regen, zwischen Main und Donau heiter, 19 bis 31 Grad. Am Montag Schauer, später freundlicher bis 30 Grad, am Dienstag sonnig bis 34 Grad. Es ist 0:03 Uhr.
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0: um 1 Uhr mit Ronald Lessig. Am Rande des Christopher Street Days in Berlin ist bei einem Zwischenfall mindestens ein Mensch tödlich verletzt worden. Laut Polizei gibt es mindestens 14 Verletzte. Einige von ihnen schweben demnach in Lebensgefahr. Aus Berlin Tobias Möck.
1: Laut Polizei ist mutmaßlich ein Auto in den Berliner Tiergarten eingefahren, hat mehrere Personen angefahren und verletzt. Der mutmaßliche Täter ist auf der Flucht und wird von einem Großaufgebot der Polizei gesucht. Vor Ort sind zahlreiche Rettungskräfte im Großeinsatz. Die Berliner Feuerwehr hat ein Zelt aufgebaut, in dem die Verletzten versorgt werden können. Wegen des Zwischenfalls ist die Abschlussveranstaltung am Brandenburger Tor am späten Abend plötzlich abgebrochen worden. Die Besucher wurden aufgefordert, den Bereich zu verlassen.
0: In Frankreich und Spanien versuchen weiter tausende Einsatzkräfte, die verheerenden Waldbrände unter Kontrolle zu bringen. Die französische Regierung schickte weitere 500 Soldaten sowie ein Militärflugzeug vom Typ A400M in das Brandgebiet im Südwesten des Landes. Dort mussten inzwischen etwa 200.000 Menschen vor den Flammen in Sicherheit gebracht werden, im Nachbarland Spanien 60.000. Der spanische Ministerpräsident Sanchez betonte, oberste Priorität sei es, Menschenleben zu retten und Ortschaften zu schützen. In der Nähe von Madrid hatten sich zwei Brände zu einem riesigen Feuer vereinigt. Für das Gebiet und eine weitere Region gilt der Notstand. Der ukrainische Präsident Zelensky erwartet nach eigenen Worten, dass Nordkorea Russland mit weiteren Truppen und schweren Waffen unterstützen wird. Unter anderem bereite sich Moskau darauf vor, weitere 30.000 nordkoreanische Soldaten in der Region Woronesch unterzubringen. Zudem wolle Pjöngjang weitere Abschussrampen für ballistische Raketen liefern, sagte Zelensky in seiner abendlichen Videoansprache. Diese Schritte gehörten zu den Kriegsplanungen Moskaus für den bevorstehenden Herbst. In Bayreuth sind die diesjährigen Richard-Wagner-Festspiele eröffnet worden. Wegen des 150. Jubiläums gab es zum Auftakt keine Opernpremiere, sondern einen Festakt, unter anderem mit Beethovens 9. Symphonie.

0: Boni. Sie erklang auch zur Grundsteinlegung des Bayreuther Festspielhauses im Mai 1872, damals dirigiert von Richard Wagner. Zu den Gästen des Festaktes gehörten gestern Abend Bundeskanzler Merz, Altkanzlerin Merkel und Bayerns Ministerpräsident Söder. Das waren die Nachrichten. Das Wetter in Deutschland. Es ist oft trocken im Norden und südlich der Donau, Schauer oder Gewitter bei 18 bis 10 Grad. Am Tage im Norden und an den Alpen etwas Regen und Gewitter, zwischen Main und Donau heiter bis wolkig, 19 bis 31 Grad. Am Montag Schauer, später freundlicher bis 30 Grad, am Dienstag sonnig bis 34 Grad. Es ist 1.03 Uhr.
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1: Um 2 Uhr mit Ronald Lessig. Am Rande des Christopher Street Days in Berlin ist bei einem Zwischenfall eine Frau getötet worden. Laut Polizei gibt es mindestens 16 Verletzte. 3 von ihnen schweben demnach in Lebensgefahr. Aus Berlin, Tobias Möck.
2: Laut Polizei ist mutmaßlich ein Auto in den Berliner Tiergarten eingefahren, hat mehrere Personen angefahren und verletzt. Der mutmaßliche Täter ist auf der Flucht und wird von einem Großaufgebot der Polizei gesucht. Vor Ort sind zahlreiche Rettungskräfte im Großeinsatz. Die Berliner Feuerwehr hat ein Zelt aufgebaut, in dem die Verletzten versorgt werden können. Wegen des Zwischenfalls ist die Abschlussveranstaltung am Brandenburger Tor am späten Abend plötzlich abgebrochen worden. Die Besucher wurden aufgefordert, den Bereich zu verlassen.
1: In Frankreich und Spanien versuchen weiter tausende Einsatzkräfte, die verheerenden Waldbrände unter Kontrolle zu bringen. Die französische Regierung schickte weitere 500 Soldaten sowie ein Militärflugzeug vom Typ A400M in das Brandgebiet im Südwesten des Landes. Dort mussten inzwischen etwa 260.000 Menschen vor den Flammen in Sicherheit gebracht werden. Im Nachbarland Spanien 60.000. Der spanische Ministerpräsident Sanchez betonte, oberste Priorität sei es, Menschenleben zu retten und Ortschaften zu schützen. In der Nähe von Madrid hatten sich 2 Brände zu einem riesigen Feuer vereinigt. Der Vorsitzende der CSU-Landesgruppe im Bundestag, Hoffmann, fordert ein Rüstungsabkommen mit der Ukraine, um die Bundeswehr mit Hilfe ukrainischer Drohnentechnologie aufzurüsten. Hoffmann sagte der Bild am Sonntag, Deutschland werde die Hilfe für die Ukrainer unter allen Umständen fortsetzen. Gleichzeitig habe Kiew im Bereich Drohnen, Drohnenabwehr und Marschflugkörper herausragende Fähigkeiten entwickelt. Der CSU-Politiker will daher die Ukraine verpflichten, diese Fähigkeiten mit Deutschland zu teilen, um die eigene Verteidigungs- und Abschreckungsfähigkeit zu stärken. Ein US-Berufungsgericht hat die Umsetzung eines Erlasses von Präsident Trump zur Verschärfung der Briefwahlregeln in 23 Bundesstaaten vorerst gestoppt. Das Gericht in Boston lehnte einen Antrag der US-Regierung ab, eine einstweilige Verfügung gegen die Anordnung aufzuheben. Eine Richterin einer niedrigeren Instanz hatte Ende Juni entschieden, dass wesentliche Teile des Dekrets verfassungswidrig seien. Trump fordert seit Jahren strengere Regeln für die Briefwahl und beharrt darauf, dass seine Niederlage im Jahr 2020 auf massiven Wahlbetrug zurückzuführen sei. Das waren die Nachrichten. Das Wetter in Deutschland. Es ist trocken im Norden und südlich der Donau, Schauer bei 18 bis 10 Grad. Am Tage im Norden etwas Regen, zwischen Main und Donau heiter bis 31 Grad. Am Montag Schauer bis 30 Grad. Es ist 2:03 Uhr.